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1: Wenn ihr bereit seid, wirklich zu hören, dann sage ich euch, liebt eure Feinde, tut denen Gutes, die euch hassen, betet für das Glück derer, die euch verfluchen, betet für die, die euch verletzen.
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1: Manchmal, da klebt die Vergangenheit an dir wie ein nasses Hemd am Körper. Du kommst einfach nicht raus, egal wie sehr du dich schüttelst. Alte Fehler, alte Worte, sie melden sich zurück und machen dich klein. Aber Gott spricht in genau diese toxische Scham hinein: Fürchte dich nicht, denn du sollst nicht zu Schanden werden. Schäme dich nicht, denn du sollst nicht zum Spott werden. Das ist keine Verharmlosung.

0: Verlosung und kein billiger Trost. Das ist eine Zusage von dem, der die ganze Geschichte kennt und trotzdem für eine andere Zukunft einsteht. Deine Identität wird nicht von dem bestimmt, was war, sondern von dem, was Gott über dich sagt. Und das klingt ganz anders als die Stimme der Schar.
1: Der Spruch des Tages steht in der Bibel. 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
1: Wenn ein böser Geist einen Menschen verlässt, geht er in die Wüste und sucht Ruhe. Wenn er sie jedoch nicht findet, sagt er sich, ich will zu dem Menschen zurückkehren, aus dem ich ausgefahren bin. Und so kommt der Geist zurück und stellt fest, dass seine frühere Wohnung sorgfältig gefegt und gesäubert wurde. Dann holt er 7 andere Geister, die noch schlimmer sind als er selbst, und sie alle ziehen dort ein. Dann ergeht es diesem Menschen noch schlimmer als zuvor. Glücklich sind alle, die das Wort Gottes hören und danach leben.
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1: Ich bin Jerome Nussbaum. Die G7 haben bei ihrem Treffen am Genfer See zusätzliche Sanktionen gegen Russland beschlossen. Sie wollen den russischen Präsidenten Putin damit zu Friedensgesprächen mit der Ukraine bewegen.
2: In einer gemeinsamen Gipfelerklärung heißt es, man verpflichte sich, den Druck auf die russische Kriegswirtschaft zu erhöhen. In diesem Zusammenhang verschärfen die G7-Staaten die Sanktionen auch gegen den Öl- und Gassektor. Nach ihren Angaben halten sie dies für den richtigen Zeitpunkt, um zusätzliche Maßnahmen zu ergreifen. Weil Präsident Trump eine Vereinbarung erreicht habe, die zur Wiedereröffnung der Straße von Hormus führe. Wie die Maßnahmen im Öl- und Gassektor konkret aussehen, geht aus der Erklärung nicht hervor. Noah Ulrich, Redaktion.
1: Großbritannien untersucht einen Zwischenfall mit einem russischen Kriegsschiff im Ärmelkanal. Die Fregatte soll Warnschüsse auf eine unter britischer Flagge fahrende Yacht abgegeben haben. Aus den Verteidigungsministerien in London und Moskau heißt es inzwischen, dass damit eine Kollision der Schiffe verhindert werden sollte. Offenbar hatte die Yacht auf Kontaktversuche nicht reagiert und sich immer mehr genähert. Zu dem Vorfall kam es bei dichtem Nebel außerhalb britischer Hoheitsgewässer. Verletzt wurde niemand. Im Prozess um den Mord an Fabian aus Güstrow ist der Nachbar der Angeklagten gestern fast 6 Stunden lang befragt worden. Dabei ging es um die mögliche Tatwaffe, ein Campingmesser. Die Angeklagte steht im Verdacht, dem Nachbarn das Messer gestohlen zu haben.
3: Mit seiner 10 cm Klinge passt es zu den Verletzungen. Blut- oder DNA-Spuren auch von der Angeklagten fanden die Ermittler daran jedoch nicht. Der Zeuge gab an, dass er das Messer zusammen mit ihr gesucht habe. Er habe gefürchtet, selbst unter Verdacht geraten zu können. In einem Pappkarton, den sie schon überprüft hatten, sei es später plötzlich wieder aufgetaucht. Abgehörte Telefonate ergaben zudem, dass die Angeklagte ihn dazu gedrängt hat, Alibis für den Tattag abzusprechen. Schon einen Tag nach der Tat, als noch niemand wusste, dass der Junge schon tot war. Ulrike Klein, Redaktion.
1: Vor einer Kita in Erkrath hat die Polizei einen Mann mit einem Messer niedergeschossen. Eine Erzieherin hatte den Mann gemeldet. Vor Ort in Hochdahl eskalierte die Situation. Der Ukrainer soll mit dem Messer in der Hand auf die Polizisten zugelaufen sein und sie bedroht haben. Um einen Angriff abzuwehren, sei geschossen worden, sagte ein Polizeisprecher. Der Angreifer wurde schwer verletzt. Der Kindergartenbetrieb konnte weitergehen. Derzeit gehen die Ermittler nicht davon aus, dass der Mann die Kita angreifen wollte. Die Fußball-Superstars Messi, Haaland und Mbappé haben bei ihrem WM-Auftakt gepunktet. Messi traf gleich 3-mal, die anderen doppelt. Am Ende besiegte Norwegen mit Haaland den Irak mit 4:1, Frankreich mit Mbappé den Senegal mit 3:1 und Argentinien kam auf einen 3:0-Sieg gegen Algerien.
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1: Die Temperaturen liegen im Moment in Köln und in Bonn bei 16 Grad. 9 messen wir in Hamburg, 11 sind es in Bremen und auch in Berlin. Dresden 15 Grad, Frankfurt am Main und Stuttgart 16, München, Erfurt und Münster jeweils 15 Grad. Heute erwarten wir viel Sonne im Südwesten Deutschlands, da soll es auch trocken bleiben. Sonst ist es eher bewölkt, zeitweise sind Schauer möglich, vor allem im Nordwesten und Norden. In Bayern können sich später auch noch Gewitter bilden. Das Ganze bei Höchstwerten zwischen 18 und 23 Grad im Norden und sonst bei bis zu 33 Grad am Oberrhein.
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1: Ich bin Jerome Nussbaum. Die G7 haben bei ihrem Treffen am Genfer See zusätzliche Sanktionen gegen Russland beschlossen. Sie wollen den russischen Präsidenten Putin damit zu Friedensgesprächen mit der Ukraine bewegen.
2: In einer gemeinsamen Gipfelerklärung heißt es, man verpflichte sich, den Druck auf die russische Kriegswirtschaft zu erhöhen. In diesem Zusammenhang verschärfen die G7-Staaten die Sanktionen auch gegen den Öl- und Gassektor. Nach ihren Angaben halten sie dies für den richtigen Zeitpunkt, um zusätzliche Maßnahmen zu ergreifen. Weil Präsident Trump eine Vereinbarung erreicht habe, die zur Wiedereröffnung der Straße von Hormus führe. Wie die Maßnahmen im Öl- und Gassektor konkret aussehen, geht aus der Erklärung nicht hervor. Noah Ulrich, Redaktion.
1: Großbritannien untersucht einen Zwischenfall mit einem russischen Kriegsschiff im Ärmelkanal. Die Fregatte soll Warnschüsse auf eine unter britischer Flagge fahrende Yacht abgegeben haben. Aus den Verteidigungsministerien in London und Moskau heißt es inzwischen, dass damit eine Kollision der Schiffe verhindert werden sollte. Offenbar hatte die Yacht auf Kontaktversuche nicht reagiert und sich immer mehr genähert. Zu dem Vorfall kam es bei dichtem Nebel außerhalb britischer Hoheitsgewässer. Verletzt wurde niemand. Im Prozess um den Mord an Fabian aus Güstrow ist der Nachbar der Angeklagten gestern fast 6 Stunden lang befragt worden. Dabei ging es um die mögliche Tatwaffe, ein Campingmesser. Die Angeklagte steht im Verdacht, dem Nachbarn das Messer gestohlen zu haben.
3: Mit seiner 10 cm Klinge passt es zu den Verletzungen. Blut- oder DNA-Spuren auch von der Angeklagten fanden die Ermittler daran jedoch nicht. Der Zeuge gab an, dass er das Messer zusammen mit ihr gesucht habe. Er habe gefürchtet, selbst unter Verdacht geraten zu können. In einem Pappkarton, den sie schon überprüft hatten, sei es später plötzlich wieder aufgetaucht. Abgehörte Telefonate ergaben zudem, dass die Angeklagte ihn dazu gedrängt hat, Alibis für den Tattag abzusprechen. Schon einen Tag nach der Tat, als noch niemand wusste, dass der Junge schon tot war. Ulrike Klein, Redaktion.
1: Vor einer Kita in Erkrath hat die Polizei einen Mann mit einem Messer niedergeschossen. Eine Erzieherin hatte den Mann gemeldet. Vor Ort in Hochdahl eskalierte die Situation. Der Ukrainer soll mit dem Messer in der Hand auf die Polizisten zugelaufen sein und sie bedroht haben. Um einen Angriff abzuwehren, sei geschossen worden, sagte ein Polizeisprecher. Der Angreifer wurde schwer verletzt. Der Kindergartenbetrieb konnte weitergehen. Derzeit gehen die Ermittler nicht davon aus, dass der Mann die Kita angreifen wollte. Die Fußball-Superstars Messi, Haaland und Mbappé haben bei ihrem WM-Auftakt gepunktet. Messi traf gleich 3-mal, die anderen doppelt. Am Ende besiegte Norwegen mit Haaland den Irak mit 4:1, Frankreich mit Mbappé den Senegal mit 3:1 und Argentinien kam auf einen 3:0-Sieg gegen Algerien.
0: Die Nachrichten wurden bereitgestellt von Radio Aktuell. 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
1: Die Temperaturen liegen im Moment in Köln und in Bonn bei 16 Grad. 9 messen wir in Hamburg, 11 sind es in Bremen und auch in Berlin. Dresden 15 Grad, Frankfurt am Main und Stuttgart 16, München, Erfurt und Münster jeweils 15 Grad. Heute erwarten wir viel Sonne im Südwesten Deutschlands, da soll es auch trocken bleiben. Sonst ist es eher bewölkt, zeitweise sind Schauer möglich, vor allem im Nordwesten und Norden. In Bayern können sich später auch noch Gewitter bilden. Das Ganze bei Höchstwerten zwischen 18 und 23 Grad im Norden und sonst bei bis zu 33 Grad am Oberrhein.
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4: 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Oh, guten Morgen. Ich hoffe, ihr seid fit an diesem Mittwochmorgen. Und wenn nicht, dann kann dieser Song eine Zusage für euch sein, dass Gott von euch vielleicht nicht noch mehr Leistung fordert, sondern einfach auch Ehrlichkeit möchte, dass ihr mal eine Pause macht und vielleicht versucht, neue Wege zu gehen. Guten Start euch in den Mittwochmorgen mit Franny Cash.

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entspannt rein in den Mittwochmorgen mit Matt Maher und der Zusage, alles wird gut, um 7:11 bei ERF Yes. 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Für euch am Mikro, Julian Schnaubelt.

0: Peter Burton mit Where Would I Be um 7:15. Hier ist ERF Yes am Mittwochmorgen und es ist ja so, nicht jeder Tag klingt irgendwie gleich schön. So mal ganz sinnbildlich gesprochen. Ne? Manches ist da irgendwie ein bisschen schräg und manches ist auch einfach anstrengend. Die gute Nachricht ist, das muss nicht zwingend das Ende der Geschichte sein. Braucht ihr einen kleinen Beweis? Kein Problem, kann ich euch liefern. Mit Switch und ihrem Hit Symphony, die Highlights des Textes, gibt's jetzt für euch.
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2: Manchmal bekomme ich kaum noch Luft. Meine Gedanken schreien mich an. Sie versuchen mich auf die Knie zu zwingen. Ich fühle mich, als würde ich im Dunkeln umherirren und als würde um mich herum alles zusammenbrechen. Aber trotzdem weiß ich, wo ich Hoffnung finde. Du bist es, Gott. Selbst im Wahnsinn kann ich Frieden finden. Du lässt alle Stimmen um mich herum verstummen. Mitten in diesem Chaos schreibst du deine Symphonie. Switch. Symphony.
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Auch wenn es mal nicht rund läuft, aus dem größten Chaos oder gerade darin kann Gott immer noch eine Symphonie schreiben. Das waren die Highlights des Textes von Symphony von Switch. Und das Ganze nochmal anders ausgedrückt gibt's jetzt von Ryan Stevenson. Hier ist Mercy in the Dirt bei ERF.

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C-Fred mit Signal Fire. Wenn euch der Song gefallen hat, könnt ihr ihn bewerten auf erfyes.de oder in der kostenlosen ERF Yes App. Da findet ihr die gesamte Playlist mit allen Songs und den entsprechenden Symbolen dazu. Das Musikzeichen mit dem Plus zum Beispiel, da könnt ihr einen Liedwunsch abfeuern. Der landet dann bei mir hier im Studio. Könnt ihr noch einen kleinen Gruß mitsenden. Freue ich mich drüber. Und dann erfülle ich natürlich auch gern euren Liedwunsch. Oder ihr sagt, ja, gefällt mir, mit dem Däumchen nach oben. Und wenn es halt eben nicht euer Fall ist, dann geht natürlich auch die entgegengesetzte Richtung, das Däumchen nach unten. Und so bestimmt ihr hier die Playlist bei ERF Yes mit.

0: Stars Go Dim für euren Mittwoch mit Your Song um 7:30.
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0: Solar schlägt Kohlestrom in den USA. Das ist schon eine bemerkenswerte Entwicklung, oder? Wie Euronews berichtet, hat Solarstrom in den USA im Mai erstmals mehr Strom geliefert als Kohle. Ja, Solar kam auf 12,8% des Strommixes, Kohle nur noch auf 12,2%. Mich wundert ja fast, dass das unter Trump in Sachen erneuerbaren Energien überhaupt möglich war, ne, dass da überhaupt mal was vorangeht. Aber gut, er kann ja genau genommen auch nichts dafür. Also wirklich nicht. Wie dem auch sei. Laut dem Bericht ist Solarenergie seit Jahren auf dem Vormarsch und inzwischen die wichtigste Quelle für neue Stromkapazitäten in den USA. Und ich finde, das ist eine gute Nachricht, weil sie zeigt, manchmal setzt sich eben doch das durch, was sinnvoll ist und am Ende des Tages auch praktikabel ist. Nicht auf einen Schlag, aber Schritt für Schritt.
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0: Danke fürs Einschalten. ERF Yes am frühen Mittwochmorgen im Ohr. Ich freue mich, dass ihr dabei seid. Milo gibt's jetzt für euch mit My Lucky Day.

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Mosche aus dem ERF Yes Studio. Julian Schnaubelt am Mikrofon und ich habe einen Liedwunsch bekommen von ERF Yes Hörer Michael aus Nürnberg. Der hat sich gemeldet per WhatsApp 0160 44 55 006, und letzte Woche hat ihn ein Song aus unserer Kategorie Lyrics ganz besonders angesprochen. Ihr wisst schon, wenn wir so einen kleinen Teil des Songtextes für euch übersetzen. Es geht um Tim Timmons mit Down But Not Out. Und den gibt's jetzt für euch und natürlich für dich, lieber Michael. Und damit freundliche Grüße nach Nürnberg.

Timmons, Down But Not Out, der Liedwunsch bei ERF Yes von Hörer Michael aus Nürnberg um 20 Minuten vor 8. Und ich habe noch einen liegen gebliebenen Liedwunsch von gestern. Lieber Heinz, ich habe ihn leider irgendwie ein bisschen zu spät gesehen. Gestern haben wir ja ein bisschen über die Fußball-WM hier gesprochen in der ersten Stunde. Gab ja einiges, was wir auch noch vom Wochenende aufholen mussten. Ich erinnere noch mal kurz an das Gebet zwischen Mecha und Tah zusammen mit der Mannschaft von Curaçao Sonntagabend. Das sind Bilder, die für mich von der WM hängen bleiben und die Fußball für mich dann am Ende des Tages auch einfach ausmachen. Die Jungs sind da zusammen unterwegs und egal welche politischen Stimmungen und was weiß ich, was da alles mit reinspielt, das sind Bilder, die wollen wir doch sehen und die sind gut fürs Herz. Und passend dazu hat sich eben der Heinz per Liedwunschfunktion in der kostenlosen ERF Yes App gemeldet und würde gern mal den hier hören. Die Fantastischen Vier, featuring Clüso mit zusammen. Und den gibt's jetzt am Mittwochmorgen für euch.

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1: Es gibt ja Berufe, über die denkt man meistens erst nach, wenn sie plötzlich fehlen. Und die Müllabfuhr gehört sowas von dazu.
2: Wir sind die sechs von der Müllabfuhr. Müllabfuhr, Müllabfuhr.
1: ERF Jazz ist hier, am Tag der Müllabfuhr. Schön, dass ihr dabei seid. Und sind wir mal ehrlich, solange alles läuft, dann ist es auch irgendwie ganz normal. Ne? Da hat man keinen Stress, die Tonnen werden geleert, die Straßen bleiben sauber, der Müll ist weg, fertig. Aber wehe, das passiert mal einen Tag nicht oder ein paar Tage, noch schlimmer. Dann merkt man ziemlich schnell, wie wichtig der Job der Müllabfuhr eigentlich ist. Und daher der heutige Tag, ne? Zur Wertschätzung der Arbeit unserer Müllwerkenden. Also Shoutout an euch Jungs und Mädels, dass ihr den Laden sauber haltet. Tausend Dank an dieser Stelle. Bei jedem Wetter auf Tour, früh am Morgen los, körperlich komplett gefordert. Es ist ein harter Beruf und ich kann euch sagen, ich weiß, wovon ich rede, weil für die ERF Yes Reportage war ich einen Tag mit der Wetzlarer Stadtreinigung unterwegs. Und klar, ne, mal auf dem Müllauto mitfahren. Kindheitstraum. Aber es ist ein krasser Job. Man muss ständig auf den Verkehr achten. Man muss schnell durch die Rush-Hour da irgendwie sich durchkämpfen. Man hat mit superschweren Behältern zu tun, muss an schwer zugängliche Bereiche ran und das jeden Tag. Ich habe nichts als Respekt vor diesem Job. Heute mal einen ehrlichen Gruß raus an alle, die genau das jeden Tag machen. Ohne viel Applaus, aber mit ziemlich viel Bedeutung. Und die Reportage? Die gibt's bei ERF Yes in Web und App und natürlich bei uns auf dem YouTube-Kanal.
3: Auf

Mit ERF Yes geht's durch den Mittwoch und gleich für euch. Was ein Hit. Need to Breathe mit Talk of the Town. Der sorgt auf jeden Fall für große und wache Augen in der nächsten halben Stunde. Entspannter wird's mit Strings and Heart. I love you anyway. Und wenn ihr sagt, okay, einmal wach machen, dann ein bisschen entspannen, danach können wir eigentlich noch mal ein bisschen Wachmachmusik gebrauchen, gar kein Problem. Switchbone spiele ich euch. Fetter Sound auf den Morgen, damit ihr gut in den Tag startet, den gibt's bei ERF Yes. Auch vor den Nachrichten. Jetzt mit Building 429. Ich bin Julian Schnaubelt. Wünsche euch einen gelungenen Start in den Tag.

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1: Ich bin Jerome Nussbaum. Die Innenminister von Bund und Ländern kommen heute in Hamburg zu ihrer Frühjahrskonferenz zusammen. Dabei geht es unter anderem um Maßnahmen gegen Sozialbetrug. Nach Bildinformationen soll geprüft werden, ob EU-Bürgern der Anspruch auf Bürgergeld erschwert werden kann.
2: Damit solle verhindert werden, dass insbesondere Südosteuropäer nach nur wenigen Monaten Arbeit in Deutschland schon Anspruch auf Bürgergeld haben. Der Vorsitzende der Innenministerkonferenz, Hamburgs Innensenator Grote, ist außerdem dafür, die Abschiebung straffälliger oder extremistischer Flüchtlinge zu erleichtern. Die hohen rechtlichen Hürden müssten gesenkt werden, unabhängig vom Herkunftsland, sagte er dem Redaktionsnetzwerk Deutschland. Damit bezieht er sich neben Syrien und Afghanistan auch auf die Ukraine. Ulrike Klein, Redaktion.
1: Die Bundeswehr soll für 16 Milliarden Euro neue Drohnen bekommen. Nach Angaben von Verteidigungsminister Pistorius wird in Abwehr- und Aufklärungssysteme investiert, aber auch in Angriffstechnologie. Alle Teilstreitkräfte sollen entsprechend geschult werden, so Pistorius bei einem Truppenbesuch in Niedersachsen. Wie wichtig die Ausbildung in diesem Bereich sei, habe der Krieg in der Ukraine gezeigt. Mit neuen Sanktionen gegen den russischen Öl- und Gassektor wollen die G7-Staaten den Druck auf Moskau wegen des Ukraine-Kriegs erhöhen. Laut einer gemeinsamen Erklärung sollen die Sanktionen verschärft werden, inwieweit blieb aber unklar.
3: Beschlossen wurde auch, die Lieferungen weitreichender Waffen an die Ukraine auszuweiten. Das Land soll auch mit zusätzlichen Luftverteidigungssystemen gestärkt werden. Und Kiew soll zudem verstärkte Unterstützung erhalten, um über den nächsten Winter zu kommen, heißt es. Dabei hatte US-Präsident Trump noch bei dem Treffen am Genfersee erklärt, dass sich Russlands Präsident Putin in einem Telefonat offen für neue Gespräche gezeigt habe. Noah Ulrich, Redaktion.
1: Papst Leo hat deutliche Worte zum Thema Remigration geäußert. Er sprach sich vor Journalisten dagegen aus und erklärte wörtlich, zu sagen, diese Migranten schicken wir wieder nach Hause, ist so, als ob wir das Problem einfach vom Hals haben wollen. Dies sei keine christliche Antwort, so der Papst. In Deutschland setzt sich die AfD dafür ein, Migranten massenhaft in ihre Heimatländer abzuschieben. Frankreich, Norwegen und Argentinien sind mit Siegen in die Fußball-WM gestartet. Im Spiel gegen Algerien schaffte Argentiniens Superstar Lionel Messi sogar einen Hattrick zum 3:0-Sieg. Frankreich konnte sich am Abend gegen den Senegal mit 3:1 durchsetzen und Norwegen gewann gegen den Irak mit 4:1. Messi hat mit seinen nun insgesamt 16 WM-Toren den bisherigen Rekord des früheren deutschen Nationalspielers Miroslav Klose eingestellt. Er hatte ebenfalls 16 Tore in WM-Spielen erzielt.
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1: Wir schauen auf die aktuellen Temperaturen. Köln und Bonn 17 Grad, 12 messen wir in Hamburg, 13 in Bremen, Berlin 14 Grad, Dresden und Frankfurt am Main 18 Grad, Stuttgart und München ebenfalls 18 und Erfurt und Münster 17 Grad. Heute erwarten wir viel Sonne im Südwesten Deutschlands, da soll es auch trocken bleiben. Sonst ist es eher bewölkt, zeitweise sind Schauer möglich, vor allem im Nordwesten und Norden. In Bayern können sich später auch noch Gewitter bilden. Das Ganze bei Höchstwerten zwischen 18 und 23 Grad im Norden und sonst bei bis zu 33 Grad am Oberrhein.
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4: 8:03, kommt gut in den Mittwochmorgen, jetzt mit ein bisschen Rockmusik aus den Südstaaten. Need to Breathe spiele ich euch. Hier ist Talk of the Town.

0: I Love You Anyway. Strings and Heart bei ERF Yes um 10 Minuten nach 8. Kennt ihr diese eine Stimme im Kopf, die euch mal wieder sagt,
1: wie peinlich war das denn jetzt bitte?
0: Tja, kann schon mal vorkommen, ne? Wenn man irgendwie sich so einen leichten Fehltritt leistet. Kommt vor, ist ja auch gar nicht immer Absicht. Und wenn einen das dann aber irgendwie festhält und einen richtig runterzieht, kann ich euch jetzt sagen, dass das noch nicht das Ende der Geschichte ist. Denn unsere vermeintlichen Fehler haben nicht das letzte Wort. Das hat immer noch Gott. Und was der zu sagen hat, hört ihr gleich im Spruch des Tages. Nach zwei Songs bei ERF Yes. 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
1: Manchmal, da klebt die Vergangenheit an dir wie ein nasses Hemd am Körper. Du kommst einfach nicht raus, egal wie sehr du dich schüttelst. Alte Fehler, alte Worte, sie melden sich zurück und machen dich klein. Aber Gott spricht in genau diese toxische Scham hinein: Fürchte dich nicht, denn du sollst nicht zu Schanden werden. Schäme dich nicht, denn du sollst nicht zum Spott werden. Das ist keine Verharmlosung und kein billiger Trost. Das ist eine Zusage von dem, der die ganze Geschichte kennt und trotzdem für eine andere Zukunft einsteht. Deine Identität wird nicht von dem bestimmt, was war, sondern von dem, was Gott über dich sagt. Und das klingt ganz anders als die Stimme der Scham.
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Ach ja, Rachel DeLong. Wir rocken uns durch den Mittwochmorgen. Gerade gehört Dopamin um 20 Minuten nach 8. Ich freue mich, dass ihr eingeschaltet habt. Es ist ein hoffnungsvoller Tag heute. Es ist jeden Tag ein hoffnungsvoller Tag, würde ich sagen. Denn wir dürfen uns sicher sein, dass wir nicht alleine unterwegs sind. Das ist was, was mir im Leben immer wieder Halt gibt. Dass ich weiß, Jesus ist an meiner Seite. Komme, was wolle. Und genau von dem singt jetzt auch Ann Wilson, die weiß, Jesus lässt mich nicht hängen. Auch wenn ich das Gefühl habe, dass da nichts mehr kommen kann, dass jetzt wirklich Schicht im Schacht ist, Feierabend, aus die Maus. Nee, Gott ist am Start, an eurer Seite. Hier ist für euch Dead in the Water, gesungen von der fantastischen Stimme Ann Wilsons.

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Mercy Me bei ERF Yes mit Overflowing. Und ihr kennt sie, ihr liebt sie. Die gute Nachricht, immer um halb in der Morningshow bei ERF Yes. Gibt's auch gleich nach Tom Twers.

0: alte Zellen, die im Gewebe bleiben und mit frühen Krebsprozessen irgendwie zusammenhängen. Und Lungenkrebs, der wird ja immer erst recht spät entdeckt. Und genau deshalb kann frühere Erkennung einen riesigen Unterschied machen. Laut der Cambridge-Forschenden könnte so ein Test in Zukunft sogar helfen, Rückfälle früher zu bemerken oder Behandlungen besser zu überwachen. Wichtig an der ganzen Sache ist gerade auch, der Test wurde bisher noch nicht am Menschen eingesetzt. Klinische Studien sollen erst noch folgen. Es geht also noch nicht um etwas, das morgen schon in jeder Arztpraxis liegt, aber um einen ersten, richtig starken Schritt in diese Richtung.
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0: So, kurzer Blick auf den Tacho, 8.31 Uhr, wärt ihr bereit für ein kleines Gedankenexperiment mit mir? Sehr gut, dann drücken wir mal ganz kurz innerlich auf Pause, machen vielleicht mal die Augen zu, es sei denn ihr fahrt gerade Auto oder sowas, legt das Handy auf Seite und jetzt denken wir nicht an die To-Do-Liste, wir denken nicht an ich müsste noch, vor euch liegt einfach eine Weite, da liegt frische Luft und ein Ausblick, der weit über den Alltag hinausreicht. Ungefähr das ist der Ort, den Musiker Nathan Evans als seinen Happy Place beschreibt. In seiner Single mit St. Phoenix singt er von diesem Ort, wo die Sorgen leiser werden, wo Hoffnung wieder Platz hat und man für einen Moment einfach durchatmen kann. Musikalischer Kurzurlaub für alle, die gerade das jetzt brauchen können. Nathan Evans, St. Phoenix, Happy Place bei ERF.

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guter Musik durch den Alltag. Das ist ERF Yes und wir haben ja auch den ein oder anderen Neuzugang bei uns auf der Playlist. Einer kommt von der Geschwisterband Kane. Ich bin großer Fan und stellt euch den Song gleich mal vor.

0: Alexander Pappas mit Hands Up. Hier ist ERF, yes, und vielleicht kennt ihr dieses Gefühl. Es ist manchmal schon wirklich verrückt, ne? Da geht endlich was voran, da gehen Türen auf. Vielleicht geht sogar ein kleiner oder großer Traum, ein Gebet in Erfüllung. Und dann ist es erstmal mega überwältigend und voll schön und man kann es gar nicht so richtig fassen, bis dann irgendwann alles wieder ganz normal wird, wo es gefühlt nichts Besonderes mehr ist. Und dann kommt die Frage, ja und jetzt? Was kommt als nächstes? War es das schon? Und vor allen Dingen auch, warum bin ich eigentlich noch nicht satt? Genau über diesen Moment spricht Taylor Kane Matz, der Geschwisterband Kane.
1: Wir haben Living Water in einer Zeit geschrieben, in der wir endlich die Dinge bekommen haben, für die wir gebetet hatten. Aber ich erinnere mich, dass ich mich gefragt habe, warum fühlt sich das jetzt nicht nach genug an? Gott öffnete Türen und erhörte Gebete, aber schon bald wollten wir mehr. Jesus sagt in der Bibel, dass jeder, der nimmt, was die Welt bieten kann, schon bald wieder durstig sein wird. Und da wurde uns klar, wir waren nicht müde oder beschäftigt, wir waren durstig. Wir haben überall nach etwas gesucht, das die Sehnsucht unserer Herzen füllt. Aber nur Jesus hat das lebendige Wasser, das diesen Durst stillen kann.
0: Und ich finde daran zwei Sachen richtig stark. Zum einen dieses ehrliche Gefühl von, okay, ich bin offenbar nicht allein mit diesem, es ist nie ganz genug. Und vielleicht ist genau das ja dieser Durst, von dem Jesus spricht, ne? Dass wir an manchen Stellen auf dieser Welt merken, es braucht mehr als nur das nächste schöne Ding. Darum geht's inhaltlich im Song, der neu auf der ERF Yes Playlist ist. Das sind Kane mit Living Water.

Jesus hat das Wasser des lebendigen Lebens. Davon singt die Geschwisterband Kane in Living Water neu für euch bei ERF Yes.

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schönen guten Morgen euch aus dem ERF Yes Studio. Wie gewohnt gibt's gleich bei uns das Nachrichten-Update und direkt im Anschluss singt der unfassbare Torrin Wells für euch Citizen of Heaven. Außerdem mit dabei ein altbekannter Hit von Revolverheld. Liebe ich ja den Song, vor allen Dingen, weil sie ganz am Ende Mic Drop sagen und ich habe es noch nie geschafft, nicht hinten drauf das Mikrofon aufzumachen und dann auch den Mic Drop mitzusprechen. Weil es gibt Dinge, die gehören einfach dazu, die muss man dann auch nehmen, wie sie kommen. Und bei dem Hit hier machen wir in der nächsten halben Stunde, zeige ich euch das mal. Einverstanden. Außerdem mit dabei Guard Behind Bars Music. Frische Künstler auf der Playlist mit Set Me Free werden sie dabei sein. Alles, was Spaß macht für euren Mittwochmorgen, auch im Anschluss an die Nachrichten bei ERF Yes. 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
1: Ich bin Jerome Nussbaum. Die Innenminister von Bund und Ländern kommen heute in Hamburg zu ihrer Frühjahrskonferenz zusammen. Dabei geht es unter anderem um Maßnahmen gegen Sozialbetrug. Nach Bildinformationen soll geprüft werden, ob EU-Bürgern der Anspruch auf Bürgergeld erschwert werden kann.
2: Damit solle verhindert werden, dass insbesondere Südosteuropäer nach nur wenigen Monaten Arbeit in Deutschland schon Anspruch auf Bürgergeld haben. Der Vorsitzende der Innenministerkonferenz, Hamburgs Innensenator Grote, ist außerdem dafür, die Abschiebung straffälliger oder extremistischer Flüchtlinge zu erleichtern. Die hohen rechtlichen Hürden müssten gesenkt werden, unabhängig vom Herkunftsland, sagte er dem Redaktionsnetzwerk Deutschland. Damit bezieht er sich neben Syrien und Afghanistan auch auf die Ukraine. Ulrike Klein, Redaktion.
1: Die Bundeswehr soll für 16 Milliarden Euro neue Drohnen bekommen. Nach Angaben von Verteidigungsminister Pistorius wird in Abwehr- und Aufklärungssysteme investiert, aber auch in Angriffstechnologie. Alle Teilstreitkräfte sollen entsprechend geschult werden, so Pistorius bei einem Truppenbesuch in Niedersachsen. Wie wichtig die Ausbildung in diesem Bereich sei, habe der Krieg in der Ukraine gezeigt. Mit neuen Sanktionen gegen den russischen Öl- und Gassektor wollen die G7-Staaten den Druck auf Moskau wegen des Ukraine-Kriegs erhöhen. Laut einer gemeinsamen Erklärung sollen die Sanktionen verschärft werden, inwieweit blieb aber unklar.
3: Beschlossen wurde auch, die Lieferungen weitreichender Waffen an die Ukraine auszuweiten. Das Land soll auch mit zusätzlichen Luftverteidigungssystemen gestärkt werden. Und Kiew soll zudem verstärkte Unterstützung erhalten, um über den nächsten Winter zu kommen, heißt es. Dabei hatte US-Präsident Trump noch bei dem Treffen am Genfersee erklärt, dass sich Russlands Präsident Putin in einem Telefonat offen für neue Gespräche gezeigt habe. Noah Ulrich, Redaktion.
1: Papst Leo hat deutliche Worte zum Thema Remigration geäußert. Er sprach sich vor Journalisten dagegen aus und erklärte wörtlich, zu sagen, diese Migranten schicken wir wieder nach Hause, ist so, als ob wir das Problem einfach vom Hals haben wollen. Dies sei keine christliche Antwort, so der Papst. In Deutschland setzt sich die AfD dafür ein, Migranten massenhaft in ihre Heimatländer abzuschieben. Frankreich, Norwegen und Argentinien sind mit Siegen in die Fußball-WM gestartet. Im Spiel gegen Algerien schaffte Argentiniens Superstar Lionel Messi sogar einen Hattrick zum 3:0-Sieg. Frankreich konnte sich am Abend gegen den Senegal mit 3:1 durchsetzen und Norwegen gewann gegen den Irak mit 4:1. Messi hat mit seinen nun insgesamt 16 WM-Toren den bisherigen Rekord des früheren deutschen Nationalspielers Miroslav Klose eingestellt. Er hatte ebenfalls 16 Tore in WM-Spielen erzielt.
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1: Wir schauen auf die aktuellen Temperaturen. Köln und Bonn 17 Grad, 12 messen wir in Hamburg, 13 in Bremen, Berlin 14 Grad, Dresden und Frankfurt am Main 18 Grad, Stuttgart und München ebenfalls 18 und Erfurt und Münster 17 Grad. Heute erwarten wir viel Sonne im Südwesten Deutschlands, da soll es auch trocken bleiben. Sonst ist es eher bewölkt, zeitweise sind Schauer möglich, vor allem im Nordwesten und Norden. In Bayern können sich später auch noch Gewitter bilden. Das Ganze bei Höchstwerten zwischen 18 und 23 Grad im Norden und sonst bei bis zu 33 Grad am Oberrhein.
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4: Kennt ihr das, wenn etwas fast knapp war? Also wenn es fast knapp war, dann ist es ja eigentlich unnötig, das zu erwähnen, weil wer fast zu spät gekommen wäre, war ja trotzdem irgendwie pünktlich. Und so war das bei mir im Studio gerade auch. Ich war vorne an der Kaffeeinsel, habe mich ein bisschen verquatscht und dann gucke ich auf die Uhr und denke, oha, jetzt aber schnell. Und dann habe ich mal eben einen kleinen Sprint durchs ERF-Medienhaus hingelegt. Aber keine Zeit für mich zum Durchatmen, weil der nächste Song schiebt so sehr an, dass ich im Studio unmöglich die Füße stillhalten kann. Torrin Wells begleitet euch in den Mittwochmorgen mit guter Laune in Form seines Songs Citizen of Heaven. Guten Start euch in den Mittwoch.

0: Mic Drop.
1: Ja, ich kann nicht anders. Revolverheld bei euch im Ohr mit Abreißen um 10 nach 9 bei ERF. Yes, und wir müssen gleich mal über What If sprechen. What If, das ist eine Floskel, die im amerikanischen Sprachgebrauch recht gängig ist. Frei übersetzt würde es so viel heißen wie: Was wäre, wenn? Tja, was wäre, wenn Jack und Rose in Titanic beide auf die Tür gepasst hätten? Und was wäre, wenn Deutschland bei der letzten EM gegen Spanien den Handelfmeter bekommen hätte? Könnte ich mich heute noch drüber aufregen, sage ich euch, wie es ist. Tja, Fragen über Fragen. Und manchmal könnte einem dieses Was wäre, wenn so im echten Leben echt fertig machen, ne? Über den richtigen Umgang damit hören wir gleich einen Song aus dem Album der Woche. Direkt nach Bay Turner mit Somebody's Praying. Und vorher hört ihr Set Me Free von einem neuen Künstler auf der Playlist, God Behind Bars Music, zusammen mit dem altbekannten Ryan Ellis. Gelungenen Start euch in den Mittwochmorgen.

0: Ein Name, viele Assoziationen. ERF Yes ist hier und die Rede ist nicht von unserem Sender, sondern von Rachel Nemiroff. Die ist studierte Musikerin und sie schafft Texte, in denen sich Zuhörende wiederfinden. Und der heutige Kandidat, der genau das bieten will, ist What If. Also, was wäre, wenn? Steffen, von welchem What If singt Rachel Nemiroff da?
1: Na, da muss ich dich direkt mal korrigieren. Es geht nicht um die Frage von welchem, sondern von welchen What Ifs.
0: Es sind mehrere.
1: Rachel hat eine ganze Menge davon parat. Was, wenn ich die falsche Entscheidung treffe? Was, wenn ich die nächste große Chance verpasse? Oder was, wenn ich es jetzt wage, aber dann scheitere? Und sind wir mal ehrlich, da trifft sie mal wieder voll ins Schwarze. Also ich denke, solche oder ähnliche Gedanken, die hatte jeder und jede von uns schon. Und die können auch ganz schön lähmen.
0: Absolut. Ich habe das Gefühl, da sind gerade viele Musikerinnen auf dieser Seite unterwegs. Mhm. Ne? Zuletzt hatten wir Allison Eidy im Album der Woche und die hatte eigentlich ganz ähnliche Themen, die sie da geliefert hat. Tja, aber nur weil irgendwie die Leute das auch alle kennen, geht es ja trotzdem nicht vorwärts. Wie geht denn die Rachel damit um?
1: Ich finde, sie hat eine wirklich wichtige Erkenntnis erlangt. Das ist ja schon mal ein erster Schritt. Sie sagt nämlich, es ist in Ordnung, wenn dein Weg ein bisschen anders aussieht als der der anderen. Und ich finde, das ist ein Ansatz, der beruhigen kann. Nicht Instagram ist die Vorlage für meinen Lebensweg, sondern Gottes Plan. Und der ist eben genauso individuell, wie die Menschen es selbst sind.
0: Ja, und damit schafft es Rachel Nemiroff mal wieder mit der Generation der Millennials und Zs zu connecten. Ne?
1: Ja, das ist so voll, finde ich. Natürlich richtet sich Rachel Nemiroff allein sprachlich bedingt erstmal an englischsprachige Menschen, aber auch hierzulande bekommt man ja auch aus der Politik öfter mal vermittelt, nicht gut genug zu sein. Ich sage nur, wir müssen alle mal ein bisschen mehr arbeiten.
0: So, und, no front.
1: Und neben solchen Aussagen vergleicht man sich ja auch auf Social Media, im Gym, im Schwimmbad, beim Binge-Watching, ne? Also und. Und wenn dann jemand kommt und sagt, hey, dein Weg ist anders, aber deshalb nicht falsch, also was tut einfach ein bisschen gut und entspannt.
0: Ja, da hast du recht. Rachel Nemiroff typisch ist diese Botschaft wieder in einem sanften Klang verpackt. What If hört ihr jetzt vom Album der Woche On My Way bei ERF Yes.

Rachel Nemiroff mit dem Album der Woche und dem Song What If. 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

0: Fergus to Kings. Rant Collective um 9:30.
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0: Das ist mal eine gute Nachricht in Sachen Klimaschutz. Die Bergregionen speichern offenbar nämlich mehr CO2, als wir bisher gedacht haben. Ein Forschungsteam hat Böden in einer US-Gebirgskette untersucht und dabei festgestellt, Moment mal, unter der Oberfläche steckt viel mehr Erde, als wir bislang geglaubt haben. Und genau das ist wichtig, weil diese Erdschichten eben CO2 speichern können. Dazu kommen dann Mineralien aus verwittertem Gestein, die offenbar auch dabei mithelfen. Tja, die schöpften eben CO2 speichern können. Dazu kommen dann Mineralien aus verwittertem

irgendwie passt doch zu dieser guten Nachricht auch sehr gut der Wunsch von US-Musikerin Megan Woods rein, dass so ein bisschen mehr Hoffnung, ein bisschen mehr Frieden, ein bisschen mehr Heilung hier unten ankommen. Genau davon singt sie in ihrem Hit Heaven Down Here. Ein bisschen Himmel auf Erden, musikalisch. Hier ist sie für euch, Megan Woods, Heaven Down Here bei ERF Yes.

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Amy MacDonald, You Can't Take My Song. Hatte gerade so ein bisschen Lauren Daigle-Vibes irgendwie, oder? So stimmlich matchen die beiden schon. Vielleicht begegnet uns da ja in den nächsten Jahren mal eine große Kollaboration. Würde ich mich auf jeden Fall drüber freuen. Würde funktionieren, die Damen, ne? Schöne Grüße aus dem ERFS-Studio. Wir würden uns drüber freuen. Über andere Dinge freue ich mich allerdings ein bisschen weniger und die machen mich auch ein bisschen stutzig. Zum Beispiel das, was jetzt das Europaparlament jüngst entschieden hat, wo ich mir so die Frage stelle, dafür setzt ihr euch ernsthaft zusammen? Das ist es wert, dass wir drüber sprechen. Da ist mir heute Morgen schon ein bisschen der Puls hochgegangen. Ich habe ja hier so eine schlaue Uhr an, da sehe ich das immer ganz genau. Habe einen Artikel gelesen und ich habe mich aufgeregt. Warum ich mich aufgeregt habe und was ich stattdessen von dieser Debatte mitnehmen möchte, darüber kläre ich euch gleich mal auf. Es geht auf jeden Fall um vegane Produkte. Ja, wir sprechen gleich drüber. Nach zwei Songs hier bei ERF Yes.

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EF, jetzt ist hier und der veganer Speck darf ich ja gar nicht mehr sagen, ne? Beziehungsweise darf ich das bald nicht mehr sagen. Der wird nämlich bald nicht mehr so heißen dürfen, der vegane Speck. Das hat das EU-Parlament beschlossen und ich denke mir so, ernsthaft jetzt? Also dafür setzt ihr euch zusammen, als wären Verbraucher komplett überfordert mit dem Wort vegan. Als würde irgendwer von dem Regal stehen und denken, oh, veganer Speck, krass, das Schwein hat wohl einfach ein Doppelleben geführt. Was kommt als nächstes dran? Katzenzungen? Marmorkuchen? Oder Scheuermilch? Ich meine, da steckt auch erstaunlich wenig Kuh drin, oder? Leute, ganz ehrlich, wie viele hochbezahlte Menschen haben wie lange genau über sowas diskutiert? Das ist die Frage, die ich mir stelle. Während an so vielen Stellen echte Themen brennen, viel mehr, zum Beispiel Bildung, Klima, Kriege, die Lebensrealität von Menschen, über die könnte man sich doch mal unterhalten. Ach ja, so, genug aufgeregt. Trotzdem ist genau diese Debatte ja vielleicht eine Erinnerung für mich heute. Nicht alles, worüber irgendwie laut diskutiert wird, ist wirklich das, worauf es am Ende des Tages ankommt. Vielleicht ist das der eigentliche Punkt. Die Debatte nimmt mir nicht das Denken ab. Sie bringt mich umso mehr dazu, selbst zu überlegen, was wirklich zählt.

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Das Beste für mich war heute, dass ihr mich mitgenommen habt. Dahin, wo ihr unterwegs wart oder seid, am Mikrofon war Julian Schnaubelt. Morgen ab 7 Uhr hören wir uns gerne wieder. Freue ich mich drauf. Euch jetzt einen schönen Tag. Denkt mir dran, ne? Es ist ein guter Tag, um einen guten Tag zu haben. Und damit bis morgen.

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1: Ich bin Jerome Nussbaum. In den deutschen Städten und Gemeinden ist der Investitionsrückstand so groß wie noch nie. Nach einer Befragung von Kämmereien im Auftrag der Förderbank KfW beträgt der Rückstand geschätzt rund 231 Milliarden Euro.
2: Das Geld wäre nötig, etwa um Straßen, Schulen und auch Sporthallen instand zu setzen. Die Mehrheit der Kommunen geht laut der Befragung auch nicht davon aus, dass das Sondervermögen des Bundes für zusätzliche Investitionen sorgen wird. Immerhin 50 Milliarden Euro sind aber derzeit verplant, vor allem für die Renovierung und Sanierung von Schulen und Straßen. Das sind auch die Bereiche, in denen der Rückstand am größten ist. Ulrike Klein, Redaktion.
1: Deutschland und Polen wollen ihre gegenseitige Beistandsverpflichtung bei der Verteidigung stärken. Bundesverteidigungsminister Pistorius unterzeichnet dazu in Warschau ein neues Abkommen. Beide Länder wollen demnach auch bei der Entwicklung militärischer Fähigkeiten und in der Rüstungsindustrie enger zusammenarbeiten. Deutschland und Polen begehen heute den 35. Jahrestag ihres Nachbarschaftsvertrages. Dafür ist auch der polnische Außenminister Sikorski in Berlin. Am letzten Tag des G7-Gipfels befassen sich die Staats- und Regierungschefs heute mit der Lage der Weltwirtschaft. Es wird über Wege hin zu einem nachhaltigen Wirtschaftswachstum diskutiert.
3: Vor dem Hintergrund des Iran-Abkommens hatte Bundeskanzler Merz gesagt, die geopolitische Lage bleibe ein Stresstest für die Weltwirtschaft. Deshalb wolle man auch über eine Wachstumsagenda sprechen. Gebraucht würden verlässliche Handelsbeziehungen und ein fairer globaler Wettbewerb. Gestern hatten sich die Gipfelteilnehmer, darunter auch US-Präsident Trump, auf neue Sanktionen gegen Russland wegen des Ukraine-Kriegs geeinigt. Frankreichs Präsident Macron bezeichnete den Gipfel als Moment des strategischen Erwachens. Noah Ulrich, Redaktion.
1: Nach dem Insolvenzantrag der Dortmunder Baumarktkette Hellweg sollen erstmal alle Filialen geöffnet bleiben. Deutschlandweit sind es 68 Baumärkte mit rund 2.900 Beschäftigten, die meisten im Rhein-Ruhr-Gebiet. Die Mitarbeiter bekommen in den nächsten 3 Monaten Insolvenzgeld von der Bundesagentur für Arbeit. 2 Rechtsanwälte wurden laut Hellweg als Sanierungsexperten in die Geschäftsführung berufen. Österreich hat erstmals seit 36 Jahren wieder bei einer Fußball-WM gewonnen. Gegen den WM-Neuling Jordanien gab es am Morgen deutscher Zeit einen 3:1-Sieg. Auch mit Hilfe Jordaniens, denn ein Tor davon war ein Eigentor. Vorher hatte Argentinien mit 3:0 gegen Algerien gewonnen. Norwegen besiegte den Irak mit 4:1 und Frankreich setzte sich mit 3:1 gegen Senegal durch. Heute Abend starten unter anderem Portugal und England ins Turnier.
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1: Die Temperaturen liegen im Moment in Köln und in Bonn bei 20 Grad. 15 messen wir in Hamburg und in Bremen. 17 sind es in Berlin, Dresden und Frankfurt am Main 21 Grad. Stuttgart 23, München 22, Erfurt 21 Grad und in Münster sind es 19. Im Südwesten ist es heute heiter bis sonnig und überall auch trocken. Sonst ist es auch dichter bewölkt. Im Nordwesten kommt die Sonne kaum durch. Auch einige Schauer sind möglich. Die Höchstwerte liegen im Norden zwischen 18 und 23 Grad, sonst zwischen 24 und 32 Grad. Morgen wird es dann noch wärmer sein mit Höchstwerten bis zu 36 Grad. Dann sind aber auch wieder Schauer und Gewitter möglich.
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1: 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Und wer nicht Hand in Hand mit mir arbeitet, arbeitet gegen mich.
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1: Ich bin Jerome Nussbaum. In den deutschen Städten und Gemeinden ist der Investitionsrückstand so groß wie noch nie. Nach einer Befragung von Kämmerein im Auftrag der Förderbank KfW beträgt der Rückstand geschätzt rund 231 Milliarden Euro.
2: Das Geld wäre nötig, etwa um Straßen, Schulen und auch Sporthallen instand zu setzen. Die Mehrheit der Kommunen geht laut der Befragung auch nicht davon aus, dass das Sondervermögen des Bundes für zusätzliche Investitionen sorgen wird. Immerhin 50 Milliarden Euro sind aber derzeit verplant, vor allem für die Renovierung und Sanierung von Schulen und Straßen. Das sind auch die Bereiche, in denen der Rückstand am größten ist. Ulrike Klein, Redaktion.
1: Deutschland und Polen wollen ihre gegenseitige Beistandsverpflichtung bei der Verteidigung stärken. Bundesverteidigungsminister Pistorius unterzeichnet dazu in Warschau ein neues Abkommen. Beide Länder wollen demnach auch bei der Entwicklung militärischer Fähigkeiten und in der Rüstungsindustrie enger zusammenarbeiten. Deutschland und Polen begehen heute den 35. Jahrestag ihres Nachbarschaftsvertrages. Dafür ist auch der polnische Außenminister Sikorski in Berlin. Am letzten Tag des G7-Gipfels befassen sich die Staats- und Regierungschefs heute mit der Lage der Weltwirtschaft. Es wird über Wege hin zu einem nachhaltigen Wirtschaftswachstum diskutiert.
3: Vor dem Hintergrund des Iran-Abkommens hatte Bundeskanzler Merz gesagt, die geopolitische Lage bleibe ein Stresstest für die Weltwirtschaft. Deshalb wolle man auch über eine Wachstumsagenda sprechen. Gebraucht würden verlässliche Handelsbeziehungen und ein fairer globaler Wettbewerb. Gestern hatten sich die Gipfelteilnehmer, darunter auch US-Präsident Trump, auf neue Sanktionen gegen Russland wegen des Ukraine-Kriegs geeinigt. Frankreichs Präsident Macron bezeichnete den Gipfel als Moment des strategischen Erwachens. Noah Ulrich, Redaktion.
1: Nach dem Insolvenzantrag der Dortmunder Baumarktkette Hellweg sollen erstmal alle Filialen geöffnet bleiben. Deutschlandweit sind es 68 Baumärkte mit rund 2.900 Beschäftigten, die meisten im Rhein-Ruhr-Gebiet. Die Mitarbeiter bekommen in den nächsten 3 Monaten Insolvenzgeld von der Bundesagentur für Arbeit. 2 Rechtsanwälte wurden laut Hellweg als Sanierungsexperten in die Geschäftsführung berufen. Österreich hat erstmals seit 36 Jahren wieder bei einer Fußball-WM gewonnen. Gegen den WM-Neuling Jordanien gab es am Morgen deutscher Zeit einen 3:1-Sieg. Auch mit Hilfe Jordaniens, denn ein Tor davon war ein Eigentor. Vorher hatte Argentinien mit 3:0 gegen Algerien gewonnen. Norwegen besiegte den Irak mit 4:1 und Frankreich setzte sich mit 3:1 gegen Senegal durch. Heute Abend starten unter anderem Portugal und England ins Turnier.
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1: Die Temperaturen liegen im Moment in Köln und in Bonn bei 20 Grad. 15 messen wir in Hamburg und in Bremen. 17 sind es in Berlin, Dresden und Frankfurt am Main 21 Grad. Stuttgart 23, München 22, Erfurt 21 Grad und in Münster sind es 19. Im Südwesten ist es heute heiter bis sonnig und überall auch trocken. Sonst ist es auch dichter bewölkt. Im Nordwesten kommt die Sonne kaum durch. Auch einige Schauer sind möglich. Die Höchstwerte liegen im Norden zwischen 18 und 23 Grad, sonst zwischen 24 und 32 Grad. Morgen wird es dann noch wärmer sein mit Höchstwerten bis zu 36 Grad. Dann sind aber auch wieder Schauer und Gewitter möglich.
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1: Vielleicht bist du wie ich und kannst nicht über deine eigenen Fehler hinwegsehen. Sie verfolgen dich wie ein Gespenst, lassen dich einfach nicht in Ruhe. Ständig hörst du sie sagen, du wirst dich nie verändern. Lass alles hinter dir. Du würdest gar nicht glauben, was unser Gott tun kann und welche Pläne er mit dir hat. Die Vergangenheit liegt hinter dir. Die Gnade hat alle deine Fehler verschluckt. Schau nicht zurück. Josh Wilson, Don't Look Back.
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1: Ich bin Jerome Nussbaum. Infolge des Iran-Abkommens erwartet die Wirtschaftsweise Krim vorerst nur eine leichte wirtschaftliche Entspannung. Mit Blick auf die dazugehörige Öffnung der Straße von Hormuz, sagte sie im Deutschlandfunk, es bleibe unklar, ob es sich um eine endgültige Lösung handelt oder sich der Konflikt wieder verschärfe.
2: Solange bleibe die wirtschaftliche Lage angespannt, meint Grimm. Damit sich die Energiepreise wieder normalisieren, müssten zudem in der Krise aufgebrauchte Reserven aufgefüllt werden. Auch die Gaspreise bleiben nach ihrer Ansicht erhöht, bis entsprechende Speicher gefüllt sind. In Bezug auf die Wirtschaftslage sieht Grimm aber keinen Grund zum Alarmismus, wie sie sagte. Aus der Straße von Hormuz wird inzwischen gemeldet, dass wieder iranische Öltanker durchkommen. Die Navy hatte sie bisher blockiert. Ulrike Klein, Redaktion.
1: In Hamburg kommen heute Abend die Innenminister von Bund und Ländern zu ihrer Frühjahrskonferenz zusammen. Dabei geht es unter anderem um Maßnahmen gegen Sozialbetrug. Nach Bildinformationen soll geprüft werden, ob EU-Bürgern der Anspruch auf Bürgergeld erschwert werden kann.
3: Damit solle verhindert werden, dass insbesondere Südosteuropäer nach nur wenigen Monaten Arbeit in Deutschland schon Anspruch auf Bürgergeld haben. Der Vorsitzende der Innenministerkonferenz, Hamburgs Innensenator Grote, ist außerdem dafür, die Abschiebung straffälliger oder extremistischer Flüchtlinge zu erleichtern. Die hohen rechtlichen Hürden müssten gesenkt werden, unabhängig vom Herkunftsland, sagte er dem Redaktionsnetzwerk Deutschland. Damit bezieht er sich neben Syrien und Afghanistan auch auf die Ukraine. Noah Ulrich, Redaktion.
1: In den USA gibt es eine überraschende Kehrtwende im Umgang mit den Vereinten Nationen. Mehr als 1 Milliarde Dollar soll für humanitäre Hilfe bereitgestellt werden, gab das Außenministerium in Washington bekannt. Das Geld soll demnach dem Kinderhilfswerk UNICEF zugutekommen und auch dem Welternährungsprogramm. Seit dem zweiten Amtsantritt von Präsident Trump sind die US-Zuwendungen insgesamt deutlich gesunken. Washington schuldet den Vereinten Nationen auch noch mehrere Milliarden an Mitgliedsbeiträgen. Großbritannien untersucht einen Zwischenfall mit einem russischen Kriegsschiff im Ärmelkanal. Inzwischen soll aber klar sein, dass mit Warnschüssen der Fregatte auf eine unter britischer Flagge fahrende Yacht eine Kollision verhindert werden sollte. Dies bestätigten die Verteidigungsministerien in London und auch Moskau. Offenbar hatte die Yacht auf Kontaktversuche nicht reagiert und sich immer mehr genähert. Zu dem Vorfall kam es bei dichtem Nebel außerhalb britischer Hoheitsgewässern. Verletzt wurde niemand. Die österreichische Fußballnationalmannschaft ist mit einem Sieg in die WM gestartet. 3:1 stand es am Ende gegen WM-Neuling Jordanien. Es war Österreichs erster Sieg bei der WM seit 36 Jahren. England trifft zu seinem WM-Auftakt heute Abend auf Kroatien und Portugal mit Weltstar Cristiano Ronaldo vorher schon ab 19 Uhr auf den Kongo. Beide Spiele laufen im ZDF.
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1: Die aktuellen Temperaturen: Köln und Bonn 22 Grad, 18 messen wir in Hamburg, 19 in Bremen, Berlin 21, Dresden 22 Grad, Frankfurt am Main 25, Stuttgart 26 Grad, München 25, in Erfurt sind es 23 und in Münster 22 Grad. Im Südwesten ist es heute heiter bis sonnig und überall auch trocken. Sonst ist es auch dichter bewölkt. Im Nordwesten kommt die Sonne kaum durch. Auch einige Schauer sind möglich. Die Höchstwerte liegen im Norden zwischen 18 und 23 Grad, sonst zwischen 24 und 32 Grad. Morgen wird es dann noch wärmer sein mit Höchstwerten bis zu 36 Grad. Dann sind aber auch wieder Schauer und Gewitter möglich.
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0: 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Hier ist ERF Yes am Mittwoch und es ist ja so, nicht jeder Tag klingt irgendwie gleich schön. So mal ganz sinnbildlich gesprochen. Ne? Manches ist da irgendwie ein bisschen schräg und manches ist auch einfach anstrengend. Die gute Nachricht ist, das muss nicht zwingend das Ende der Geschichte sein. Braucht ihr einen kleinen Beweis? Kein Problem, kann ich euch liefern. Mit Switch und ihrem Hit Symphony, die Highlights des Textes, gibt's jetzt für euch.
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2: Manchmal bekomme ich kaum noch Luft. Meine Gedanken schreien mich an. Sie versuchen, mich auf die Knie zu zwingen. Ich fühle mich, als würde ich im Dunkeln umherirren und als würde um mich herum alles zusammenbrechen. Aber trotzdem weiß ich, wo ich Hoffnung finde. Du bist es, Gott. Selbst im Wahnsinn kann ich Frieden finden. Du lässt alle Stimmen um mich herum verstummen. Mitten in diesem Chaos schreibst du deine Symphonie. Switch. Symphony.
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auch wenn es mal nicht rund läuft, aus dem größten Chaos oder gerade darin kann Gott immer noch eine Symphonie schreiben. Das waren die Highlights des Textes von Symphony von Switch bei ERF Yes.

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1: Der Blick auf das Ende macht es ganz deutlich. Wir kommen nicht zu kurz bei Jesus. Im Gegenteil, wir werden überreich beschenkt. Wilhelm Busch.

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1: Manchmal, da klebt die Vergangenheit an dir wie ein nasses Hemd am Körper. Du kommst einfach nicht raus, egal wie sehr du dich schüttelst. Alte Fehler, alte Worte, sie melden sich zurück und machen dich klein. Aber Gott spricht in genau diese toxische Scham hinein: Fürchte dich nicht, denn du sollst nicht zu Schanden werden. Schäme dich nicht, denn du sollst nicht zum Spott werden. Das ist keine Verharmlosung und kein billiger Trost. Das ist eine Zusage von dem, der die ganze Geschichte kennt und trotzdem für eine andere Zukunft einsteht. Deine Identität wird nicht von dem bestimmt, was war, sondern von dem, was Gott über dich sagt. Und das klingt ganz anders als die Stimme der Scham.
0: Der Spruch des Tages steht in der Bibel. 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
1: Ich bin Jerome Nussbaum. Infolge des Iran-Abkommens erwartet die Wirtschaftsweise Krim vorerst nur eine leichte wirtschaftliche Entspannung. Mit Blick auf die dazugehörige Öffnung der Straße von Hormuz, sagte sie im Deutschlandfunk, es bleibe unklar, ob es sich um eine endgültige Lösung handelt oder sich der Konflikt wieder verschärfe.
2: Solange bleibe die wirtschaftliche Lage angespannt, meint Grimm. Damit sich die Energiepreise wieder normalisieren, müssten zudem in der Krise aufgebrauchte Reserven aufgefüllt werden. Auch die Gaspreise bleiben nach ihrer Ansicht erhöht, bis entsprechende Speicher gefüllt sind. In Bezug auf die Wirtschaftslage sieht Grimm aber keinen Grund zum Alarmismus, wie sie sagte. Aus der Straße von Hormuz wird inzwischen gemeldet, dass wieder iranische Öltanker durchkommen. Die Navy hatte sie bisher blockiert. Ulrike Klein, Redaktion.
1: In Hamburg kommen heute Abend die Innenminister von Bund und Ländern zu ihrer Frühjahrskonferenz zusammen. Dabei geht es unter anderem um Maßnahmen gegen Sozialbetrug. Nach Bildinformationen soll geprüft werden, ob EU-Bürgern der Anspruch auf Bürgergeld erschwert werden kann.
3: Damit solle verhindert werden, dass insbesondere Südosteuropäer nach nur wenigen Monaten Arbeit in Deutschland schon Anspruch auf Bürgergeld haben. Der Vorsitzende der Innenministerkonferenz, Hamburgs Innensenator Grote, ist außerdem dafür, die Abschiebung straffälliger oder extremistischer Flüchtlinge zu erleichtern. Die hohen rechtlichen Hürden müssten gesenkt werden, unabhängig vom Herkunftsland, sagte er dem Redaktionsnetzwerk Deutschland. Damit bezieht er sich neben Syrien und Afghanistan auch auf die Ukraine. Noah Ulrich, Redaktion.
1: In den USA gibt es eine überraschende Kehrtwende im Umgang mit den Vereinten Nationen. Mehr als 1 Milliarde Dollar soll für humanitäre Hilfe bereitgestellt werden, gab das Außenministerium in Washington bekannt. Das Geld soll demnach dem Kinderhilfswerk UNICEF zugutekommen und auch dem Welternährungsprogramm. Seit dem zweiten Amtsantritt von Präsident Trump sind die US-Zuwendungen insgesamt deutlich gesunken. Washington schuldet den Vereinten Nationen auch noch mehrere Milliarden an Mitgliedsbeiträgen. Großbritannien untersucht einen Zwischenfall mit einem russischen Kriegsschiff im Ärmelkanal. Inzwischen soll aber klar sein, dass mit Warnschüssen der Fregatte auf eine unter britischer Flagge fahrende Yacht eine Kollision verhindert werden sollte. Dies bestätigten die Verteidigungsministerien in London und auch Moskau. Offenbar hatte die Yacht auf Kontaktversuche nicht reagiert und sich immer mehr genähert. Zu dem Vorfall kam es bei dichtem Nebel außerhalb britischer Hoheitsgewässern. Verletzt wurde niemand. Die österreichische Fußballnationalmannschaft ist mit einem Sieg in die WM gestartet. 3:1 stand es am Ende gegen WM-Neuling Jordanien. Es war Österreichs erster Sieg bei der WM seit 36 Jahren. England trifft zu seinem WM-Auftakt heute Abend auf Kroatien und Portugal mit Weltstar Cristiano Ronaldo vorher schon ab 19 Uhr auf den Kongo. Beide Spiele laufen im ZDF.
0: Die Nachrichten wurden bereitgestellt von Radio Aktuell. 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
1: Die aktuellen Temperaturen: Köln und Bonn 22 Grad, 18 messen wir in Hamburg, 19 in Bremen, Berlin 21, Dresden 22 Grad, Frankfurt am Main 25, Stuttgart 26 Grad, München 25, in Erfurt sind es 23 und in Münster 22 Grad. Im Südwesten ist es heute heiter bis sonnig und überall auch trocken, sonst ist es auch dichter bewölkt. Im Nordwesten kommt die Sonne kaum durch, auch einige Schauer sind möglich. Die Höchstwerte liegen im Norden zwischen 18 und 23 Grad, sonst zwischen 24 und 32 Grad. Morgen wird es dann noch wärmer sein mit Höchstwerten bis zu 36 Grad, dann sind aber auch wieder Schauer und Gewitter möglich.
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0: Es gibt ja Berufe, über die denkt man meistens erst nach, wenn sie plötzlich fehlen. Und die Müllabfuhr gehört sowas von dazu.
1: Wir sind die sechs von der Müllabfuhr. Müllabfuhr, Müllabfuhr.
0: EF, yes, ist hier. Am Tag der Müllabfuhr. Schön, dass ihr dabei seid. Und sind wir mal ehrlich, solange alles läuft, dann ist es auch irgendwie ganz normal. Ne? Da hat man keinen Stress, die Tonnen werden geleert, die Straßen bleiben sauber, der Müll ist weg, fertig. Aber wehe, das passiert mal einen Tag nicht oder ein paar Tage, noch schlimmer. Dann merkt man ziemlich schnell, wie wichtig der Job der Müllabfuhr eigentlich ist. Und daher der heutige Tag, ne? Zur Wertschätzung der Arbeit unserer Müllwerkenden. Also Shoutout an euch Jungs und Mädels, dass ihr den Laden sauber haltet. Tausend Dank an dieser Stelle. Bei jedem Wetter auf Tour, früh am Morgen los, körperlich komplett gefordert. Es ist ein harter Beruf und ich kann euch sagen, ich weiß, wovon ich rede, weil für die ERFS-Reportage war ich einen Tag mit der Wetzlarer Stadtreinigung unterwegs. Und klar, ne, mal auf dem Müllauto mitfahren. Kindheitstraum. Aber es ist ein krasser Job. Man muss ständig auf den Verkehr achten. Man muss schnell durch die Rush-Hour da irgendwie sich durchkämpfen. Man hat mit super schweren Behältern zu tun, muss an schwer zugängliche Bereiche ran und das jeden Tag. Ich habe nichts als Respekt vor diesem Job. Heute mal einen ehrlichen Gruß raus an alle, die genau das jeden Tag machen. Ohne viel Applaus, aber mit ziemlich viel Bedeutung. Und die Reportage? Die gibt's bei ERFS in Web und App und natürlich bei uns auf dem YouTube-Kanal.

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1: Niemand würde eine Lampe anzünden und dann etwas darüber stülpen oder sie unters Bett stellen. Nein, Lampen werden da aufgestellt, wo jeder, der hereinkommt, sie sehen kann. Denn alles, was verborgen oder geheim ist, wird irgendwann ans Licht gebracht werden, sodass alle es sehen können. Deshalb achtet auf das, was ihr hört. Dem Menschen, der für meine Worte offen ist, wird eine noch tiefere Einsicht geschenkt werden. Doch dem, der nicht zuhört, wird auch das genommen werden, was er zu haben glaubt.
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Da brutzelt der vegane Speck in der Pfanne. EF, jetzt ist hier und der vegane Speck darf ich ja gar nicht mehr sagen, ne? Beziehungsweise darf ich das bald nicht mehr sagen. Der wird nämlich bald nicht mehr so heißen dürfen, der vegane Speck. Das hat das EU-Parlament beschlossen und ich denke mir so, ernsthaft jetzt? Also dafür setzt ihr euch zusammen, als wären Verbraucher komplett überfordert mit dem Wort vegan. Als würde irgendwer von dem Regal stehen und denken, oh, veganer Speck, krass, das Schwein hat wohl einfach ein Doppelleben geführt. Was kommt als nächstes dran? Katzenzungen? Marmorkuchen? Oder Scheuermilch? Ich meine, da steckt auch erstaunlich wenig Kuh drin, oder? Leute, ganz ehrlich, wie viele hochbezahlte Menschen haben wie lange genau über sowas diskutiert? Das ist die Frage, die ich mir stelle. Während an so vielen Stellen echte Themen brennen, zum Beispiel Bildung, Klima, Kriege, die Lebensrealität von Menschen, über die könnte man sich doch mal unterhalten. Ach ja, so, genug aufgeregt. Trotzdem ist genau diese Debatte ja vielleicht eine Erinnerung für mich heute. Nicht alles, worüber irgendwie laut diskutiert wird, ist wirklich das, worauf es am Ende des Tages ankommt. Vielleicht ist das der eigentliche Punkt. Die Debatte nimmt mir nicht das Denken ab, sie bringt mich umso mehr dazu, selbst zu überlegen, was wirklich zählt.

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1: Ich bin Selke Rech. Das Europaparlament hat neue Regeln für gentechnisch veränderte Lebensmittel beschlossen. Künftig dürfen bestimmte Produkte aus moderner Gentechnik ohne besondere Kennzeichnung verkauft werden. Auch eine Umweltprüfung soll in vielen Fällen wegfallen. Befürworter hoffen auf widerstandsfähigere Pflanzen, Kritiker warnen vor möglichen Risiken für die Umwelt. Die USA wollen dem Iran offenbar weitreichende Zugeständnisse machen, um den Krieg zu beenden. Medienberichten zufolge sollen sämtliche Sanktionen gegen den Iran aufgehoben, Hafenblockaden beendet und US-Truppen aus der Region abgezogen werden.
2: Im Gegenzug soll sich der Iran verpflichten, auf Atomwaffen zu verzichten und die wichtige Schifffahrtsroute durch die Straße von Hormus wieder freizugeben. Übermorgen wollen beide Länder ein Rahmenabkommen zur Beendigung des Krieges unterzeichnen. Noah Ulrich, Redaktion.
1: Trotz der geplanten Einigung zwischen den USA und dem Iran gehen die Kämpfe im Nahen Osten offenbar weiter. Medienberichten zufolge hat Israel erneut Ziele im Südlibanon angegriffen. Die libanesische Nachrichtenagentur NNA meldet mehrere Luftangriffe. Dabei soll es erneut Tote gegeben haben. Eine Stellungnahme der israelischen Armee liegt bislang nicht vor. Die Bundesregierung bereitet einem Medienbericht zufolge einen möglichen Bundeswehreinsatz in der Straße von Hormus vor. Wie der Spiegel berichtet, haben das Auswärtige Amt und das Verteidigungsministerium bereits einen Entwurf für ein Bundestagsmandat ausgearbeitet. Eine Entscheidung über den Einsatz steht allerdings noch aus. Die G7-Staaten forderten unterdessen eine freie und sichere Schifffahrt durch die wichtige Handelsroute. Die norwegische Kronprinzessin Mette-Marit hat eine neue Lunge erhalten. Wie das Königshaus mitteilte, verlief die Transplantation erfolgreich. Die 52-Jährige leidet seit mehreren Jahren an einer Lungenfibrose, bei der das Lungengewebe zunehmend vernarbt. Zuletzt hatte sich ihr Gesundheitszustand deutlich verschlechtert. Seit knapp 2 Wochen stand Mette-Marit auf der Warteliste für ein Spenderorgan.
0: Die Nachrichten wurden bereitgestellt von Radio Aktuell. 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
1: Die aktuellen Temperaturen in Köln-Bonn 25 Grad, in Hamburg und Bremen 20, in Berlin 23, in Dresden 24, in Frankfurt am Main 28, in Stuttgart 26, in München 27, in Erfurt 23 und in Münster 22 Grad. Heute im Südwesten heiter bis sonnig und trocken. Sonst zeitweise im Nordwesten kaum Sonne und in der Nordhälfte Regen. Höchstwerte im Norden 18 bis 23 Grad, sonst 24 bis 29 Grad, den Oberrhein entlang bis 32 Grad. Morgen im Nordosten wolkig, lokal Schauer, sonst heiter im Südwesten sonnig. Höchstwerte von Nordost nach Südwest 26 bis 36 Grad, an den Küsten weniger warm.

0: 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Und vielleicht kennt ihr dieses Gefühl. Es ist manchmal schon wirklich verrückt, ne? Da geht endlich was voran. Da gehen Türen auf. Vielleicht geht sogar ein kleiner oder großer Traum, ein Gebet in Erfüllung. Und dann ist es erstmal mega überwältigend und voll schön. Und man kann es gar nicht so richtig fassen, bis dann irgendwann alles wieder ganz normal wird. Wo es gefühlt nichts Besonderes mehr ist. Und dann kommt die Frage, ja und jetzt? Was kommt als nächstes? War es das schon? Und vor allen Dingen auch, warum bin ich eigentlich noch nicht satt? Genau über diesen Moment spricht Taylor Kane Matz, der Geschwisterband Kane.
1: Wir haben Living Water in einer Zeit geschrieben, in der wir endlich die Dinge bekommen haben, für die wir gebetet hatten. Aber ich erinnere mich, dass ich mich gefragt habe, warum fühlt sich das jetzt nicht nach genug an? Gott öffnete Türen und erhörte Gebete, aber schon bald wollten wir mehr. Jesus sagt in der Bibel, dass jeder, der nimmt, was die Welt bieten kann, schon bald wieder durstig sein wird. Und da wurde uns klar, wir waren nicht müde oder beschäftigt, wir waren durstig. Wir haben überall nach etwas gesucht, das die Sehnsucht unserer Herzen füllt. Aber nur Jesus hat das lebendige Wasser, das diesen Durst stillen kann.
0: Und ich finde daran zwei Sachen richtig stark. Zum einen dieses ehrliche Gefühl von, okay, ich bin offenbar nicht allein mit diesem, es ist nie ganz genug. Und vielleicht ist genau das ja dieser Durst, von dem Jesus spricht, ne? Dass wir an manchen Stellen auf dieser Welt merken, es braucht mehr als nur das nächste schöne Ding. Darum geht's inhaltlich im Song, der neu auf der ERF Yes Playlist ist. Das sind Kane mit Living Water.

Jesus hat das Wasser des lebendigen Lebens. Davon singt die Geschwisterband Kane in Living Water neu für euch bei ERF Yes.

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1: Würdest du gerne an bessere Tage glauben? Tage, wenn die Sorgen nicht deinen Namen rufen? Was auch immer hinter dir liegt, lass es auch hinter dir. Am Horizont ist Hoffnung zu sehen, vor dir liegt das Leben. Vielleicht bist du müde vom Glauben oder du bist verletzt und brauchst Heilung. Dann hör nicht auf. Gott verspricht dir, das Leben wartet auf dich. Micah Tyler, Live Up Ahead.
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0: Ein Name, viele Assoziationen. ERF Yes ist hier und die Rede ist nicht von unserem Sender, sondern von Rachel Nemiroff. Die ist studierte Musikerin und sie schafft Texte, in denen sich Zuhörende wiederfinden. Und der heutige Kandidat, der genau das bieten will, ist What If. Also, was wäre, wenn? Steffen, von welchem What If singt Rachel Nemiroff da?
1: Na, da muss ich dich direkt mal korrigieren. Es geht nicht um die Frage von welchem, sondern von welchen What Ifs.
0: Es sind mehrere.
1: Rachel hat eine ganze Menge davon parat. Was, wenn ich die falsche Entscheidung treffe? Was, wenn ich die nächste große Chance verpasse? Oder was, wenn ich es jetzt wage, aber dann scheitere? Und sind wir mal ehrlich, da trifft sie mal wieder voll ins Schwarze. Also ich denke, solche oder ähnliche Gedanken, die hatte jeder und jede von uns schon. Und die können auch ganz schön lähmen.
0: Absolut. Ich habe das Gefühl, da sind gerade viele Musikerinnen auf dieser Seite unterwegs. Mhm. Ne? Zuletzt hatten wir Allison Idy im Album der Woche und Die hatte eigentlich ganz ähnliche Themen, die sie da geliefert hat. Tja, aber nur weil irgendwie die Leute das auch alle kennen, geht es ja trotzdem nicht vorwärts. Wie geht denn die Rachel damit um?
1: Ich finde, sie hat eine wirklich wichtige Erkenntnis erlangt. Das ist ja schon mal ein erster Schritt. Sie sagt nämlich, es ist in Ordnung, wenn dein Weg ein bisschen anders aussieht als der anderen. Und ich finde, das ist ein Ansatz, der beruhigen kann. Nicht Instagram ist die Vorlage für meinen Lebensweg, sondern Gottes Plan. Und der ist eben genauso individuell, wie die Menschen es selbst sind.
0: Ja, und damit schafft es Rachel Nemiroff mal wieder mit der Generation der Millennials und Zs zu connecten. Ne?
1: Ja, das ist so voll, finde ich. Natürlich richtet sich Rachel Nemiroff allein sprachlich bedingt erstmal an englischsprachige Menschen, aber auch hierzulande bekommt man ja auch aus der Politik öfter mal vermittelt, nicht gut genug zu sein. Ich sag nur, wir müssen alle mal ein bisschen mehr arbeiten.
0: So, und, no front.
1: Und neben solchen Aussagen vergleicht man sich ja auch auf Social Media, im Gym, im Schwimmbad, beim Binge-Watching, ne? Also und. Und wenn dann jemand kommt und sagt, hey, dein Weg ist anders, aber deshalb nicht falsch, sowas tut einfach ein bisschen gut und entspannt.
0: Ja, da hast du recht. Rachel Nemiroff typisch ist diese Botschaft wieder in einem sanften Klang verpackt. What If, hört ihr jetzt vom Album der Woche On My Way bei ERF Yes.

Rachel Nemiroff mit dem Album der Woche und dem Song What If. 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
1: Ich bin Selke Rech. Das Europaparlament hat neue Regeln für gentechnisch veränderte Lebensmittel beschlossen. Künftig dürfen bestimmte Produkte aus moderner Gentechnik ohne besondere Kennzeichnung verkauft werden. Auch eine Umweltprüfung soll in vielen Fällen wegfallen. Befürworter hoffen auf widerstandsfähigere Pflanzen, Kritiker warnen vor möglichen Risiken für die Umwelt. Die USA wollen dem Iran offenbar weitreichende Zugeständnisse machen, um den Krieg zu beenden. Medienberichten zufolge sollen sämtliche Sanktionen gegen den Iran aufgehoben, Hafenblockaden beendet und US-Truppen aus der Region abgezogen werden.
2: Im Gegenzug soll sich der Iran verpflichten, auf Atomwaffen zu verzichten und die wichtige Schifffahrtsroute durch die Straße von Hormus wieder freizugeben. Übermorgen wollen beide Länder ein Rahmenabkommen zur Beendigung des Krieges unterzeichnen. Noah Ulrich, Redaktion.
1: Trotz der geplanten Einigung zwischen den USA und dem Iran gehen die Kämpfe im Nahen Osten offenbar weiter. Medienberichten zufolge hat Israel erneut Ziele im Südlibanon angegriffen. Die libanesische Nachrichtenagentur NNA meldet mehrere Luftangriffe. Dabei soll es erneut Tote gegeben haben. Eine Stellungnahme der israelischen Armee liegt bislang nicht vor. Die Bundesregierung bereitet einem Medienbericht zufolge einen möglichen Bundeswehreinsatz in der Straße von Hormus vor. Wie der Spiegel berichtet, haben das Auswärtige Amt und das Verteidigungsministerium bereits einen Entwurf für ein Bundestagsmandat ausgearbeitet. Eine Entscheidung über den Einsatz steht allerdings noch aus. Die G7-Staaten forderten unterdessen eine freie und sichere Schifffahrt durch die wichtige Handelsroute. Die norwegische Kronprinzessin Mette-Marit hat eine neue Lunge erhalten. Wie das Königshaus mitteilte, verlief die Transplantation erfolgreich. Die 52-Jährige leidet seit mehreren Jahren an einer Lungenfibrose, bei der das Lungengewebe zunehmend vernarbt. Zuletzt hatte sich ihr Gesundheitszustand deutlich verschlechtert. Seit knapp 2 Wochen stand Mette-Marit auf der Warteliste für ein Spenderorgan.
0: Die Nachrichten wurden bereitgestellt von Radio Aktuell. 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
1: Die aktuellen Temperaturen in Köln-Bonn 25 Grad, in Hamburg und Bremen 20, in Berlin 23, in Dresden 24, in Frankfurt am Main 28, in Stuttgart 26, in München 27, in Erfurt 23 und in Münster 22 Grad. Heute im Südwesten heiter bis sonnig und trocken. Sonst zeitweise im Nordwesten kaum Sonne und in der Nordhälfte Regen. Höchstwerte im Norden 18 bis 23 Grad, sonst 24 bis 29 Grad, den Oberrhein entlang bis 32 Grad. Morgen im Nordosten wolkig, lokal Schauer, sonst heiter im Südwesten sonnig. Höchstwerte von Nordost nach Südwest 26 bis 36 Grad, an den Küsten weniger warm.

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1: Manchmal, da klebt die Vergangenheit an dir wie ein nasses Hemd am Körper. Du kommst einfach nicht raus, egal wie sehr du dich schüttelst. Alte Fehler, alte Worte, sie melden sich zurück und machen dich klein. Aber Gott spricht in genau diese toxische Scham hinein: Fürchte dich nicht, denn du sollst nicht zu Schanden werden. Schäme dich nicht, denn du sollst nicht zum Spott werden. Das ist keine Verharmlosung und kein billiger Trost. Das ist eine Zusage von dem, der die ganze Geschichte kennt und trotzdem für eine andere Zukunft einsteht. Deine Identität wird nicht von dem bestimmt, was war, sondern von dem, was Gott über dich sagt. Und das klingt ganz anders als die Stimme der Scham.
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0: Es gibt ja Berufe, über die denkt man meistens erst nach, wenn sie plötzlich fehlen. Und die Müllabfuhr gehört sowas von dazu.
1: Wir sind die sechs von der Müllabfuhr. Müllabfuhr, Müllabfuhr.
0: EFJS ist hier, am Tag der Müllabfuhr. Schön, dass ihr dabei seid. Und sind wir mal ehrlich, solange alles läuft, dann ist es auch irgendwie ganz normal. Ne? Da hat man keinen Stress, die Tonnen werden geleert, die Straßen bleiben sauber, der Müll ist weg, fertig. Aber wehe, das passiert mal einen Tag nicht oder ein paar Tage, noch schlimmer. Dann merkt man ziemlich schnell, wie wichtig der Job der Müllabfuhr eigentlich ist. Und daher der heutige Tag, ne? Zur Wertschätzung der Arbeit unserer Müllwerkenden. Also Shoutout an euch Jungs und Mädels, dass ihr den Laden sauber haltet. Tausend Dank an dieser Stelle. Bei jedem Wetter auf Tour, früh am Morgen los, körperlich komplett gefordert. Es ist ein harter Beruf und ich kann euch sagen, ich weiß, wovon ich rede, weil für die ERFJS-Reportage war ich einen Tag mit der Wetzlarer Stadtreinigung unterwegs. Und klar, ne, mal auf dem Müllauto mitfahren. Kindheitstraum. Aber es ist ein krasser Job. Man muss ständig auf den Verkehr achten. Man muss schnell durch die Rush-Hour da irgendwie sich durchkämpfen. Man hat mit superschweren Behältern zu tun, muss an schwer zugängliche Bereiche ran und das jeden Tag. Ich habe nichts als Respekt vor diesem Job. Heute mal einen ehrlichen Gruß raus an alle, die genau das jeden Tag machen. Ohne viel Applaus, aber mit ziemlich viel Bedeutung. Und die Reportage? Die gibt's bei ERFJS in Web und App und natürlich bei uns auf dem YouTube-Kanal.

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1: Ich bin Silke Rech. Bundeskanzler Merz hat den G7-Gipfel im französischen Evian als Erfolg bezeichnet. In seinem Abschlussstatement betonte er die Einigkeit der großen westlichen Industrienationen.
2: Erstmals seit dem Amtsantritt von US-Präsident Trump habe man sich auf eine gemeinsame Erklärung verständigt. Merz sagte außerdem, vom Gipfel seien klare Signale zum Ukraine-Krieg und zum Nahostkonflikt ausgegangen. Die Unterstützung für die Ukraine sei dabei so deutlich gewesen wie lange nicht mehr. Timo Wiesner, Redaktion.
1: Das Europaparlament hat strengere Regeln für Abschiebungen beschlossen. Mit der neuen Rückführungsverordnung sollen Ausreisepflichtige schneller abgeschoben werden können. In bestimmten Fällen ist auch eine längere Abschiebehaft von bis zu 30 Monaten möglich. Zudem können künftig Abschiebezentren außerhalb der Europäischen Union eingerichtet werden. Die Zahl antisemitischer Vorfälle in Deutschland bleibt auf einem hohen Niveau. Nach Angaben der Meldestelle RIAS wurden im vergangenen Jahr rund 8.700 Fälle registriert. Das entspricht fast 24 Vorfällen pro Tag. Darunter waren auch mehr als 180 Fälle körperlicher Gewalt. RIAS zufolge ist die Zahl der Vorfälle seit dem Hamas-Angriff auf Israel im Oktober 2023 deutlich gestiegen. Deutschland hat mehrere während des Zweiten Weltkriegs geraubte Kulturgüter an Polen zurückgegeben. Darunter sind eine mittelalterliche Handschrift, ein wertvoller Goldring aus der Renaissance und weitere historische Objekte. Die Übergabe fand beim Deutsch-Polnischen Forum in Berlin statt. Außenminister Wadephul sprach von einem wichtigen Zeichen der Verantwortung und Versöhnung. Nach einem Hammerangriff auf zwei Schüler im bayerischen Friedberg ist ein 15-Jähriger zu 4 Jahren Jugendstrafe verurteilt worden. Das Landgericht Augsburg sprach ihn wegen gefährlicher Körperverletzung schuldig. Einen Mordversuch oder ein rassistisches Motiv sah das Gericht dagegen nicht als erwiesen an. Das Urteil ist noch nicht rechtskräftig.
0: Die Nachrichten wurden bereitgestellt von Radio Aktuell. 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
1: Die aktuellen Temperaturen in Köln-Bonn 28 Grad, in Hamburg 21, in Bremen 20, in Berlin und Dresden 26, in Frankfurt am Main 34, in Stuttgart 29, in München 27, in Erfurt und Münster 25 Grad. Heute im Südwesten heiter bis sonnig und trocken. Sonst zeitweise im Nordwesten kaum Sonne und in der Nordhälfte Regen. Höchstwerte im Norden 18 bis 23 Grad, sonst 24 bis 29 Grad, den Oberrhein entlang bis 32 Grad. Morgen im Nordosten wolkig, lokal Schauer, sonst heiter im Südwesten sonnig. Höchstwerte von Nordost nach Südwest 26 bis 36 Grad, an den Küsten weniger warm.

0: ist ERF Yes am Mittwoch und es ist ja so, nicht jeder Tag klingt irgendwie gleich schön. So mal ganz sinnbildlich gesprochen. Ne? Manches ist da irgendwie ein bisschen schräg und manches ist auch einfach anstrengend. Die gute Nachricht ist, das muss nicht zwingend das Ende der Geschichte sein. Braucht ihr einen kleinen Beweis? Kein Problem, kann ich euch liefern. Mit Switch und ihrem Hit Symphony, die Highlights des Textes, gibt's jetzt für euch.
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2: Manchmal bekomme ich kaum noch Luft. Meine Gedanken schreien mich an. Sie versuchen mich auf die Knie zu zwingen. Ich fühle mich, als würde ich im Dunkeln umherirren und als würde um mich herum alles zusammenbrechen. Aber trotzdem weiß ich, wo ich Hoffnung finde. Du bist es, Gott. Selbst im Wahnsinn kann ich Frieden finden. Du lässt alle Stimmen um mich herum verstummen. Mitten in diesem Chaos schreibst du deine Symphonie. Switch. Symphony.
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Auch wenn es mal nicht rund läuft, aus dem größten Chaos oder gerade darin kann Gott immer noch eine Symphonie schreiben. Das waren die Highlights des Textes von Symphony von Switch bei ERF Yes.

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2: Was hältst du dich mit dem Splitter im Auge deines Freundes auf, wenn du einen Balken im eigenen Auge hast? Wie kommst du auf den Gedanken zu sagen, Freund, lass mich dir helfen, diesen Splitter aus deinem Auge zu ziehen, wenn du nicht über den Balken in deinem eigenen Auge hinausschauen kannst? Du Heuchler, entferne zuerst einmal den Balken aus deinem eigenen Auge. Dann wirst du vielleicht gut genug sehen, um den Splitter aus dem Auge deines Freundes zu ziehen.
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EF jetzt ist hier und ja, veganer Speck darf ich ja gar nicht mehr sagen, ne? Beziehungsweise darf ich das bald nicht mehr sagen. Der wird nämlich bald nicht mehr so heißen dürfen, der vegane Speck. Das hat das EU-Parlament beschlossen und ich denke mir so, ernsthaft jetzt? Also dafür setzt ihr euch zusammen, als wären Verbraucher komplett überfordert mit dem Wort vegan. Als würde irgendwer von dem Regal stehen und denken, oh, veganer Speck, krass, das Schwein hat wohl einfach ein Doppelleben geführt. Was kommt als nächstes dran? Katzenzungen? Marmorkuchen? Oder Scheuermilch? Ich meine, da steckt auch erstaunlich wenig Kuh drin, oder? Leute. Ganz ehrlich, wie viele hochbezahlte Menschen haben wie lange genau über sowas diskutiert? Das ist die Frage, die ich mir stelle. Während an so vielen Stellen echte Themen brennen, zum Beispiel Bildung, Klima, Kriege, die Lebensrealität von Menschen, über die könnte man sich doch mal unterhalten. Ach ja, so, genug aufgeregt. Trotzdem ist genau diese Debatte ja vielleicht eine Erinnerung für mich heute. Nicht alles, worüber irgendwie laut diskutiert wird, ist wirklich das, worauf es am Ende des Tages ankommt. Vielleicht ist das der eigentliche Punkt. Die Debatte nimmt mir nicht das Denken ab, sie bringt mich umso mehr dazu, selbst zu überlegen, was wirklich zählt.

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1: Ich bin Silke Rech. Bundeskanzler Merz hat den G7-Gipfel im französischen Evian als Erfolg bezeichnet. In seinem Abschlussstatement betonte er die Einigkeit der großen westlichen Industrienationen.
2: Erstmals seit dem Amtsantritt von US-Präsident Trump habe man sich auf eine gemeinsame Erklärung verständigt. Merz sagte außerdem, vom Gipfel seien klare Signale zum Ukraine-Krieg und zum Nahostkonflikt ausgegangen. Die Unterstützung für die Ukraine sei dabei so deutlich gewesen wie lange nicht mehr. Timo Wiesner, Redaktion.
1: Das Europaparlament hat strengere Regeln für Abschiebungen beschlossen. Mit der neuen Rückführungsverordnung sollen Ausreisepflichtige schneller abgeschoben werden können. In bestimmten Fällen ist auch eine längere Abschiebehaft von bis zu 30 Monaten möglich. Zudem können künftig Abschiebezentren außerhalb der Europäischen Union eingerichtet werden. Die Zahl antisemitischer Vorfälle in Deutschland bleibt auf einem hohen Niveau. Nach Angaben der Meldestelle RIAS wurden im vergangenen Jahr rund 8.700 Fälle registriert. Das entspricht fast 24 Vorfällen pro Tag. Darunter waren auch mehr als 180 Fälle körperlicher Gewalt. RIAS zufolge ist die Zahl der Vorfälle seit dem Hamas-Angriff auf Israel im Oktober 2023 deutlich gestiegen. Deutschland hat mehrere während des Zweiten Weltkriegs geraubte Kulturgüter an Polen zurückgegeben. Darunter sind eine mittelalterliche Handschrift, ein wertvoller Goldring aus der Renaissance und weitere historische Objekte. Die Übergabe fand beim Deutsch-Polnischen Forum in Berlin statt. Außenminister Wadephul sprach von einem wichtigen Zeichen der Verantwortung und Versöhnung. Nach einem Hammerangriff auf zwei Schüler im bayerischen Friedberg ist ein 15-Jähriger zu 4 Jahren Jugendstrafe verurteilt worden. Das Landgericht Augsburg sprach ihn wegen gefährlicher Körperverletzung schuldig. Einen Mordversuch oder ein rassistisches Motiv sah das Gericht dagegen nicht als erwiesen an. Das Urteil ist noch nicht rechtskräftig.
0: Die Nachrichten wurden bereitgestellt von Radio Aktuell. 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
1: Die aktuellen Temperaturen in Köln-Bonn 28 Grad, in Hamburg 21, in Bremen 20, in Berlin und Dresden 26, in Frankfurt am Main 34, in Stuttgart 29, in München 27, in Erfurt und Münster 25 Grad. Heute im Südwesten heiter bis sonnig und trocken. Sonst zeitweise im Nordwesten kaum Sonne und in der Nordhälfte Regen. Höchstwerte im Norden 18 bis 23 Grad, sonst 24 bis 29 Grad, den Oberrhein entlang bis 32 Grad. Morgen im Nordosten wolkig, lokal Schauer, sonst heiter im Südwesten sonnig. Höchstwerte von Nordost nach Südwest 26 bis 36 Grad, an den Küsten weniger warm.

0: Ein Name, viele Assoziationen. ERF Yes ist hier und die Rede ist nicht von unserem Sender, sondern von Rachel Nemiroff. Die ist studierte Musikerin und sie schafft Texte, in denen sich Zuhörende wiederfinden. Und der heutige Kandidat, der genau das bieten will, ist What If. Also, was wäre, wenn? Steffen, von welchem What If singt Rachel Nemiroff da?
1: Na, da muss ich dich direkt mal korrigieren. Es geht nicht um die Frage von welchem, sondern von welchen What Ifs.
0: Es sind mehrere.
1: Rachel hat eine ganze Menge davon parat. Was, wenn ich die falsche Entscheidung treffe? Was, wenn ich die nächste große Chance verpasse? Oder was, wenn ich es jetzt wage, aber dann scheitere? Und sind wir mal ehrlich, da trifft sie mal wieder voll ins Schwarze. Also ich denke, solche oder ähnliche Gedanken, die hatte jeder und jede von uns schon. Und die können auch ganz schön lähmen.
0: Absolut. Ich habe das Gefühl, da sind gerade viele Musikerinnen auf dieser Seite unterwegs. Mhm. Ne? Zuletzt hatten wir Allison Ivy im Album der Woche und Die hatte eigentlich ganz ähnliche Themen, die sie da geliefert hat. Tja, aber nur weil irgendwie die Leute das auch alle kennen, geht es ja trotzdem nicht vorwärts. Wie geht denn die Rachel damit um?
1: Ich finde, sie hat eine wirklich wichtige Erkenntnis erlangt. Das ist schon mal ein erster Schritt. Sie sagt nämlich, es ist in Ordnung, wenn dein Weg ein bisschen anders aussieht als der anderen. Und ich finde, das ist ein Ansatz, der beruhigen kann. Nicht Instagram ist die Vorlage für meinen Lebensweg, sondern Gottes Plan. Und der ist eben genauso individuell, wie die Menschen es selbst sind.
0: Ja, und damit schafft es Rachel Nemiroff mal wieder mit der Generation der Millennials und Zs zu connecten. Ne?
1: Ja, das ist so voll, finde ich. Natürlich richtet sich Rachel Nemiroff allein sprachlich bedingt erstmal an englischsprachige Menschen, aber auch hierzulande bekommt man ja auch aus der Politik öfter mal vermittelt, nicht gut genug zu sein. Ich sage nur, wir müssen alle mal ein bisschen mehr arbeiten.
0: So, und, no front.
1: Und neben solchen Aussagen vergleicht man sich ja auch auf Social Media, im Gym, im Schwimmbad, beim Binge-Watching, ne? Also und. Und wenn dann jemand kommt und sagt, hey, dein Weg ist anders, aber deshalb nicht falsch. Also was tut einfach ein bisschen gut und entspannt.
0: Ja, da hast du recht. Rachel Nemiroff typisch ist diese Botschaft wieder in einem sanften Klang verpackt. What If hört ihr jetzt vom Album der Woche On My Way bei ERF Yes.

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2: Zwar sind wir jetzt noch hier, aber vergiss nicht, wohin wir gehen. Ich werde diese Welt für einen besseren Ort eintauschen, mich von aller Verletzung und dem Schmerz verabschieden. Wir werden auf Straßen aus Gold tanzen, wenn wir dort angekommen sind. Wir werden sehen, was unsere Herzen immer wussten. Wir sind nicht fürs Hier und Jetzt gemacht. Wir sind für den Himmel geschaffen. Kane, Made for Heaven.
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0: Yes, ERF, yes, und vielleicht kennt ihr dieses Gefühl. Es ist manchmal schon wirklich verrückt, ne? Da geht endlich was voran, da gehen Türen auf. Vielleicht geht sogar ein kleiner oder großer Traum, ein Gebet in Erfüllung. Und dann ist es erstmal mega überwältigend und voll schön und man kann es gar nicht so richtig fassen, bis dann irgendwann alles wieder ganz normal wird. Wo es gefühlt nichts Besonderes mehr ist. Und dann kommt die Frage, ja und jetzt? Was kommt als nächstes? War es das schon? Und vor allen Dingen auch, warum bin ich eigentlich noch nicht satt? Genau über diesen Moment spricht Taylor Kane Matz, der Geschwisterband Kane.
1: Wir haben Living Water in einer Zeit geschrieben, in der wir endlich die Dinge bekommen haben, für die wir gebetet hatten. Aber ich erinnere mich, dass ich mich gefragt habe, warum fühlt sich das jetzt nicht nach genug an? Gott öffnete Türen und erhörte Gebete, aber schon bald wollten wir mehr. Jesus sagt in der Bibel, dass jeder, der nimmt, was die Welt bieten kann, schon bald wieder durstig sein wird. Und da wurde uns klar, wir waren nicht müde oder beschäftigt, wir waren durstig. Wir haben überall nach etwas gesucht, das die Sehnsucht unserer Herzen füllt. Aber nur Jesus hat das lebendige Wasser, das diesen Durst stillen kann.
0: Und ich finde daran zwei Sachen richtig stark. Zum einen dieses ehrliche Gefühl von, okay, ich bin offenbar nicht allein mit diesem, es ist nie ganz genug. Und vielleicht ist genau das ja dieser Durst, von dem Jesus spricht, ne? Dass wir an manchen Stellen auf dieser Welt merken, es braucht mehr als nur das nächste schöne Ding. Darum geht's inhaltlich im Song, der neu auf der ERF Yes Playlist ist. Das sind Kane mit Living Water.

Jesus hat das Wasser des lebendigen Lebens. Davon singt die Geschwisterband Kane in Living Water neu für euch bei ERF Yes.

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1: Ich bin Silke Rech. Die G7-Staaten wollen ihre Abhängigkeit von wichtigen Rohstoffen verringern. Beim Gipfel in Frankreich haben sie vereinbart, den Anteil einzelner Lieferanten bei seltenen Erden und Permanentmagneten bis 2030 auf unter 60% zu senken.
2: Hintergrund ist die Sorge vor einer zu großen Abhängigkeit von Ländern wie China, das bei vielen dieser Rohstoffe den Weltmarkt dominiert. Seltene Erden werden unter anderem für Smartphones, Elektroautos, Windkraftanlagen und die Rüstungsindustrie benötigt. Die G7 wollen ihre Lieferketten künftig breiter aufstellen und damit widerstandsfähiger machen. Noah Ulrich, Redaktion.
1: Deutschland und Polen wollen ihre Zusammenarbeit weiter vertiefen. Zum 35. Jahrestag ihres Nachbarschaftsvertrags kündigten beide Länder eine engere Kooperation bei Sicherheit und Verteidigung an. Geplant sind unter anderem mehr gemeinsame Militärübungen und eine stärkere Zusammenarbeit in der Rüstungsindustrie. Beide Seiten betonten die wichtige Rolle ihrer Partnerschaft für die Sicherheit in Europa. Die USA werden künftig weniger militärische Kräfte für NATO-Einsätze in Europa bereitstellen. Das hat NATO-Generalsekretär Rutte bestätigt. Gleichzeitig sagte er, dass dies kein Rückzug der Vereinigten Staaten aus dem Bündnis sei. Stattdessen sollen die europäischen NATO-Staaten und Kanada mehr Verantwortung für ihre eigene Verteidigung übernehmen. Die nukleare Abschreckung durch die USA bleibe weiterhin bestehen. Bundeskanzler Merz rechnet damit, dass der Bundestag noch vor der Sommerpause über einen möglichen Bundeswehreinsatz in der Straße von Hormus entscheidet. Beim G7-Gipfel in Frankreich sagte er, die Bundesregierung sei bereit, eine Feuerpause oder einen Waffenstillstand in der Region abzusichern. Ein entsprechendes Mandat werde derzeit vorbereitet. Voraussetzung für einen Einsatz sei allerdings, dass zuvor mehrere politische und militärische Bedingungen erfüllt werden. Nach den tödlichen Schüssen auf einen russischen Karikaturisten in Polen geht Regierungschef Tusk von einem möglichen politischen Motiv aus. Sollte sich der Verdacht bestätigen, dass Russland hinter der Tat steckt, wäre das nach seinen Worten ein Fall von Staatsterrorismus. Der Künstler war am Montag in der Stadt Biala-Podlaska auf offener Straße erschossen worden. Er war vor allem für seine kritischen Karikaturen über Russlands Präsident Putin bekannt.
0: Die Nachrichten wurden bereitgestellt von Radio Aktuell. 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
1: Die aktuellen Temperaturen in Köln, Bonn 27 Grad, in Hamburg 20, in Bremen 21, in Berlin 26, in Dresden 25, in Frankfurt am Main 30, in Stuttgart 27, in München 26, in Erfurt und Münster 25 Grad. In den kommenden Stunden im Norden und Osten viele Wolken. Nach Süden hin gering bewölkt oder klar und trocken. Morgen im Nordosten wolkig, lokal Schauer, sonst heiter, im Südwesten sonnig. Höchstwerte von Nordost nach Südwest 26 bis 36 Grad, an den Küsten weniger warm.

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1: Jeder Mensch trägt einen Zauber im Gesicht. Irgendeinem gefällt er. Friedrich Hebbel.

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1: Ich bin Silke Rech. Die G7-Staaten wollen ihre Abhängigkeit von wichtigen Rohstoffen verringern. Beim Gipfel in Frankreich haben sie vereinbart, den Anteil einzelner Lieferanten bei seltenen Erden und Permanentmagneten bis 2030 auf unter 60% zu senken.
2: Hintergrund ist die Sorge vor einer zu großen Abhängigkeit von Ländern wie China, das bei vielen dieser Rohstoffe den Weltmarkt dominiert. Seltene Erden werden unter anderem für Smartphones, Elektroautos, Windkraftanlagen und die Rüstungsindustrie benötigt. Die G7 wollen ihre Lieferketten künftig breiter aufstellen und damit widerstandsfähiger machen. Noah Ulrich, Redaktion.
1: Deutschland und Polen wollen ihre Zusammenarbeit weiter vertiefen. Zum 35. Jahrestag ihres Nachbarschaftsvertrags kündigten beide Länder eine engere Kooperation bei Sicherheit und Verteidigung an. Geplant sind unter anderem mehr gemeinsame Militärübungen und eine stärkere Zusammenarbeit in der Rüstungsindustrie. Beide Seiten betonten die wichtige Rolle ihrer Partnerschaft für die Sicherheit in Europa. Die USA werden künftig weniger militärische Kräfte für NATO-Einsätze in Europa bereitstellen. Das hat NATO-Generalsekretär Rutte bestätigt. Gleichzeitig sagte er, dass dies kein Rückzug der Vereinigten Staaten aus dem Bündnis sei. Stattdessen sollen die europäischen NATO-Staaten und Kanada mehr Verantwortung für ihre eigene Verteidigung übernehmen. Die nukleare Abschreckung durch die USA bleibe weiterhin bestehen. Bundeskanzler Merz rechnet damit, dass der Bundestag noch vor der Sommerpause über einen möglichen Bundeswehreinsatz in der Straße von Hormus entscheidet. Beim G7-Gipfel in Frankreich sagte er, die Bundesregierung sei bereit, eine Feuerpause oder einen Waffenstillstand in der Region abzusichern. Ein entsprechendes Mandat werde derzeit vorbereitet. Voraussetzung für einen Einsatz sei allerdings, dass zuvor mehrere politische und militärische Bedingungen erfüllt werden. Nach den tödlichen Schüssen auf einen russischen Karikaturisten in Polen geht Regierungschef Tusk von einem möglichen politischen Motiv aus. Sollte sich der Verdacht bestätigen, dass Russland hinter der Tat steckt, wäre das nach seinen Worten ein Fall von Staatsterrorismus. Der Künstler war am Montag in der Stadt Biala Podlaska auf offener Straße erschossen worden. Er war vor allem für seine kritischen Karikaturen über Russlands Präsident Putin bekannt.
0: Die Nachrichten wurden bereitgestellt von Radio Aktuell. 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
1: Die aktuellen Temperaturen in Köln, Bonn 27 Grad, in Hamburg 20, in Bremen 21, in Berlin 26, in Dresden 25, in Frankfurt am Main 30, in Stuttgart 27, in München 26, in Erfurt und Münster 25 Grad. In den kommenden Stunden im Norden und Osten viele Wolken. Nach Süden hin gering bewölkt oder klar und trocken. Morgen im Nordosten wolkig, lokal Schauer, sonst heiter im Südwesten sonnig. Höchstwerte von Nordost nach Südwest 26 bis 36 Grad, an den Küsten weniger warm.
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1: Manchmal, da klebt die Vergangenheit an dir wie ein nasses Hemd am Körper. Du kommst einfach nicht raus, egal wie sehr du dich schüttelst. Alte Fehler, alte Worte, sie melden sich zurück und machen dich klein. Aber Gott spricht in genau diese toxische Scham hinein: Fürchte dich nicht, denn du sollst nicht zu Schanden werden. Schäme dich nicht, denn du sollst nicht zum Spott werden. Das ist keine Verharmlosung und kein billiger Trost. Das ist eine Zusage von dem, der die ganze Geschichte kennt und trotzdem für eine andere Zukunft einsteht. Deine Identität wird nicht von dem bestimmt, was war, sondern von dem, was Gott über dich sagt. Und das klingt ganz anders als die Stimme der Scham.
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Vater unser im Himmel, geheiligt werde dein Name, dein Reich komme, dein Wille geschehe, wie im Himmel so auf Erden. Unser tägliches Brot gib uns heute und vergib uns unsere Schuld, wie auch wir vergeben unseren Schuldigern. Und führe uns nicht in Versuchung, sondern erlöse uns von dem Bösen. Denn dein ist das Reich und die Kraft und die Herrlichkeit in Ewigkeit.

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1: Manchmal ja, da ist Glaube echt peinlich. Also zu altmodisch, zu uncool, zu erklärungsbedürftig. Also stammeln wir irgendwas Vages vor uns hin und reden lieber über Fußball und Netflix-Serien als über das, was uns im tiefsten bewegt. Paulus war da ganz anders drauf. Er lebte in einer Welt, in der der Glaube an Jesus, also einen gekreuzigten Zimmermann aus der Provinz, alles andere als gesellschaftsfähig war. Und trotzdem schreibt er: Ich schäme mich des Evangeliums nicht, denn es ist eine Kraft Gottes, die da selig macht, alle, die daran glauben. Der Grund seiner Unerschrockenheit war keine Sturheit. Er hatte einfach erlebt, was dieser Glaube im eigenen Leben bewirkt. Jesus hatte ihn verändert, sein Leben auf den Kopf gestellt. Wer das erfahren hat, muss sich dafür von niemandem schämen.
0: Der Spruch des Tages steht in der Bibel. Bibellesen auf bibleserver.com.